0: Das ist der neue Hit von The Rolling Stones. In the Stars, jetzt auf Antenne Steiermark.
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0: unter der 30-Grad-Marke und es wird den ganzen Tag die Sonne scheinen. Wie schaut das Wochenende aus? Morgen auch noch schön, knapp über 30 Grad, vor allem im Süden der Steiermark. Und schon ein bisschen Regen anfällig am Sonntag, dann auch so rund um den 30er die Maximaltemperaturen und extremst gewitteranfällig. Guten Morgen um 5.05 Uhr.
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2: Mit Melanie Wenig. Guten Morgen. Die Murtalbahn zwischen Unsmarkt in der Steiermark und Tamsweg in Salzburg soll erhalten bleiben. 5 Millionen Euro investiert das Land und bereitet damit auch die Anschaffung von moderneren Fahrzeugen vor. Bis die Bahn mit Strom fährt, wird es noch dauern. Dafür braucht es zusätzliches Geld aus Salzburg und vom Bund. Noch fehlen dafür die Zusagen.
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2: Für das Planen des Terroranschlags bei einem Taylor Swift-Konzert in Wien ist der Hauptangeklagte am Abend verurteilt worden. Der 21-Jährige ist am Landesgericht Wiener Neustadt zu 15 Jahren Haft verurteilt worden. Der Mitangeklagte muss für 12 Jahre ins Gefängnis. Beide sind auch wegen Mordversuch schuldig gesprochen worden, weil sie einen Mann bei einer Messerattacke in Mekka bestärkt haben sollen. Als Teil einer Terrorzelle haben sie auch Anschläge in Istanbul und Dubai geplant. Die Urteile müssen erst bestätigt werden. Die USA stellen weitere 80 Millionen Dollar für den Kampf gegen den jüngsten Ebola-Ausbruch in Uganda und der Demokratischen Republik Kongo bereit. Das Geld soll unter anderem für Schutzausrüstungen, Tests, Grenzkontrollen und Diagnosematerial verwendet werden. Zuvor hatten Demokraten und Hilfsorganisationen die US-Regierung und deren Reaktion auf die Ebola-Krise scharf kritisiert. Der 29. Mai wird jedes Jahr als Tag der Erstbesteigung des Mount Everest gefeiert. 1953 haben es Edmund Hillary und Tenzing Norgay geschafft, den höchsten Berg der Welt zu erklimmen. Am 8. Mai 1978 haben Reinhold Messner und Peter Habeler den Gipfel ohne zusätzlichen Sauerstoff erreicht und sind damit in die Geschichte eingegangen.
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0: Es ist 3:05, Valentina.
3: Da kommt ihr überall super voran. 0316 80 90 80 gibt's Infos, dann bitte einfach an uns. Gute Fahrt.
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0: Na bitte. Und schon ist Freitag.
3: Schön.
0: Einen wunderschönen guten Morgen. Schönen Start in diesen Arbeitstag. Ist für viele der letzte. Und wenn ihr am Wochenende irgendwie hackeln müsst, wir sind sowieso immer bei euch.
3: Sowieso.

0: Tunnelsperre am Morgen bringt Kummer und Sorgen, Valentina. Es ist 7:05. Guten Morgen auf Antenne Steiermark.
1: A2 Südautobahn Richtung Klagenfurt. Der Assingberg-Tunnel ist gesperrt worden. Im Tunnel, da liegen Teile. Die Asfinag ist aber schon unterwegs. Gute Fahrt.
0: Dann sage ich euch gleich, wie das Wetter wird heute. Schön, so wie gestern. Und wir bleiben aber unter der 30-Grad-Marke. Schönen Start in diesen für viele letzten Arbeitstag. Und herzlich willkommen im Freitag.

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0: 18 nach 5, Tunnel wieder offen, Valentina.
1: Auf der A2 Südautobahn Richtung Klagenfurt, der Assingberg-Tunnel ist wieder offen, die Teile im Tunnel sind weg.
0: Gute Fahrt mit Antenne Steiermark und Chris Brown.

0: heute Sonne fast ohne Pause bei 23 bis 28 Grad. Wie schaut denn das Wochenende aus? Morgen sehr warm und am Nachmittag Richtung Abend dann Gewitter möglich. Am Sonntag dann schwül und deutlich unruhig, Gewittergefahr extrem hoch und an beiden Tagen um die 30 Grad, in der Obersteiermark so um die 25 maximal. Guten Morgen und schönen Start in diesen Freitag. Es ist 5.25 Uhr.
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1: Mit Melanie Wenig. Guten Morgen. Die Murtalbahn zwischen Unsmarkt in der Steiermark und Tamsweg in Salzburg soll erhalten bleiben. 5 Millionen Euro investiert das Land und bereitet damit auch die Anschaffung von moderneren Fahrzeugen vor. Bis die Bahn mit Strom fährt, wird es noch dauern. Dafür braucht es zusätzliches Geld aus Salzburg und vom Bund. Noch fehlen dafür die Zusagen. Weil ein Autofahrer in Spielberg gestern in ein Brückengeländer gekracht ist, hat es hier ein Blaulicht-Großaufgebot gegeben. Aus bisher unbekannter Ursache hat der Lenker die Kontrolle über sein Auto verloren. Über 30 Feuerwehrleute waren im Einsatz und haben mit der Polizei die Unfallstelle abgesichert. Das Rote Kreuz hat den Mann medizinisch betreut.
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1: Für den geplanten Terroranschlag bei einem Taylor Swift-Konzert in Wien ist der Hauptangeklagte am Abend verurteilt worden. Der 21-Jährige ist am Landesgericht Wiener Neustadt zu 15 Jahren Haft verurteilt worden. Der Mitangeklagte muss für 12 Jahre ins Gefängnis. Beide sind auch wegen Mordversuchs schuldig gesprochen worden, weil sie einen Mann bei einer Messerattacke in Mekka bestärkt haben sollen. Sie haben auch Anschläge in Istanbul oder Dubai geplant. Die Urteile müssen erst bestätigt werden.
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2: Guten Morgen um 5.27 Uhr. Valentina.
3: Keine Unfälle, keine Staus und vor allem auch keine Tunnelsperren. Ihr kommt da überall super voran. Gibt's Infos, dann bitte einfach anrufen. Die Nummer zu uns 0316 80 90 80. Gute Fahrt.
2: Die Saga der Woche, die hören wir uns gleich gemeinsam an. Terasmus mit Inner Shadows und Glockenbach zum Start in diesem Freitag davor.

0: Guten Morgen am Freitag. Gleich 4:30.
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0: Uiuiui, da hat dann doch für viele überraschend die Badesaison begonnen. Wir sind mittendrin in der ersten extrem frühen Hitzewelle. Leider sind ja schon die ersten Badeunfälle passiert. Deswegen das Wichtigste gleich zu Beginn von Schwimmtrainer Michael Kittler.
2: Dann drehst du dich in die Rückenlage. Da geht es, dass du dann sozusagen nur mit Armtempo easy locker und wenn es nur 500 Meter sind zum Ufer schwimmst und hast überhaupt kein Problem. Ja?
0: Wir bleiben bei der Hitze. Dann nehmen am Abend viele gern eine Wärmflasche mit Eiswasser mit ins Bett. Kinder sind ein bisschen anders. Danke für eure Geschichten. Wir haben sehr gelacht, zum Beispiel über diese lustige Einschlafgewohnheit bei Silvia zu Hause.
3: Meine Tochter, die hat den elektrischen Nasensauger immer zum Schlafen mitnehmen wollen. Das Problem war, der hat eine lustige Musik und es war sehr schwierig, den Nasensauger, wenn sie eingeschlafen ist, wegzugeben, weil sobald die Musik aus war, als sie aufgewacht hat, geschrien.
0: Und Finale gestern bei unserer Jausensackerl-Aktion. 2 Wochen lang waren wir bei euch und euren Lebensmittelhändlern im Ort. Von Pöls bis Unterlamm waren alle satt und auch wieder voll versorgt mit dem letzten Dorftratsch.
4: Natürlich, der Dorftratsch ist immer dabei. Entweder sind sie gegenüber, was zu uns umgekommen und uns die nächsten News erzählt. Oder auch meine Schwiegeroma, was uns die nächsten News erzählt, was wir natürlich weitergeben.
0: Hast du schon gehört? Da Frauen's.
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0: Guten Morgen, es ist 5.40 Uhr und wir haben nur gute Nachrichten für euch. Einmal Verkehr, Valentina.
1: Genau, da läuft's überall. Gute Fahrt weiterhin.
0: 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Es wird heute sommerlich schön und wir bleiben unter der 30-Grad-Marke. Und die letzte gute Nachricht für diese Uhrzeit, es ist schon Freitag.
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0: Guten Morgen am Freitag. Es ist 5.44 Uhr.

0: Aktuelle Verkehrsmeldung für euch. Es ist 5.49 Uhr. Valentina?
1: Ja, bitte aufpassen. Auf der 6. Semmering-Schnellstraße Richtung Wien nach der Raststation St. Marein. Da steht auf der ersten Fahrspur ein defekter LKW. Bitte Vorsicht, die Asfinag weiß schon Bescheid.
0: Ich möchte den nächsten Hit für alle spielen, die sich jetzt gerade für die Arbeit im Geschäft tätig machen. Und egal, ob ihr beim Hofer, beim Obi, beim Spar Artikel über die Kasse zieht oder seit Dienstag jeden Tag gewandt zusammenlegt, das nicht verkauft worden ist. Und wir wissen es ja, bei dem Wetter können die Kunden schwierig sein.
1: Ist sie anstrengend?
0: Okay, zweite Kasse, bitte. Muss ich so lange warten? Deswegen ist der Hit jetzt nur für euch.
1: Du wolltest es nicht sagen, gell?
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0: Doch, doch. Ist Silo Green. Fuck you.

0: Heute Sonne mit kaum Wolken, 23 bis 28 maximal, perfekt fürs Freibad oder für den Balkon sitzen am Nachmittag nach der Arbeit. Und das Wochenende wird morgen ein bisschen wärmer und am Nachmittag kann es ein bisschen unbeständig werden. Sonntag dann den ganzen Tag schwül und brutal gewitteranfällig bei rund um die 30 Grad. Maximal vor allem dann Richtung Süden der Steiermark. In der Obersteiermark pendeln wir so ein maximal so um die 25 Grad. Es ist Freitag, der 29. Mai, 5 vor 6.
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2: Mit Melanie Wenig. Guten Morgen. Um die Jobsuche leichter zu machen,

0: hat der österreichische Städtebund eine neue Job- und Lehrstellenplattform gestartet. Auf wirsindstadt.at können die Steirer kommunale Jobs und Lehrstellen finden. Von der Verwaltungsassistenz bis zur Energieberatung. Ziel ist es, dass so viele Städte wie möglich ihre freien Stellen hier anbieten, sagt AMS-Vorständin Petra Draxl.
1: Wir reden hier von der Pflege bis sozusagen zu technischen Berufen, die stärker in der gesamten Abfallwirtschaft oder in diesen Bereichen sind. Das heißt, man hat wirklich eine breite Bandbreite an Jobs, die wir hier anbieten können.
0: Das Angebot ist auch direkt in die größte österreichische Jobsuchmaschine Alle Jobs integriert. Auch das Portal lehrberuf.info ist mit an Bord.
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0: Für den geplanten Terroranschlag bei einem Swift-Konzert in Wien ist der Hauptangeklagte am Abend verurteilt worden. Der 21-Jährige ist am Landesgericht Wiener Neustadt zu 15 Jahren Haft verurteilt worden. Der Mitangeklagte muss für 12 Jahre ins Gefängnis. Beide sind auch wegen Mordversuchs schuldig gesprochen worden, weil sie einen Mann bei einer Messerattacke in Mekka bestärkt haben sollen. Sie haben auch Anschläge in Istanbul oder Dubai geplant. Die Urteile müssen erst bestätigt werden. Ungarn und die EU sind sich offenbar so gut wie einig, was die Freigabe von eingefrorenen Geldern betrifft. Das schreibt der neue ungarische Premier Madja auf Facebook. Er trifft sich heute mit EU-Kommissionspräsidentin von der Leyen in Brüssel. 17 Milliarden Euro hat die EU noch unter der Regierung Orbán eingefroren. Geld, das Madja für seine angekündigten Reformen dringend braucht. Für alle Beatles-Fans hat das Warten ein Ende. Das neue Album von Paul McCartney ist draußen. Der 83-jährige Ex-Beatle blickt auf The Boys of Dungeon Lane, auf seine Jugend in Liverpool zurück. Das Highlight darauf ist ein Duett mit seinem alten Bandkollegen Ringo Starr. Das erste gemeinsame Gesangsduett der beiden Ex-Beatles überhaupt.
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3: um 3 vor 6, Valentina.
4: Bitte fahrt vorsichtig auf der S6 der Semmeringschnellstraße Richtung Wien nach der Raststation St. Marien. Da steht auf der ersten Fahrspur ein defekter LKW, die Asfinag weiß Bescheid. 0316 80 90 80, gibt es noch andere Infos, dann bitte einfach anrufen. Gute und vor allem sichere Fahrt.
3: Mit uns Antenne Steiermark Muntermachern, schöner Start in diesen Freitag. Was machen wir am Wochenende? Wir haben ein paar Tipps für euch.
4: Natürlich.
3: In nicht einmal 7 Minuten. Bleibt doch einfach dran. Hier ist Felix Jähn.

0: 3 Minuten nach 6. Guten Morgen auf Antenne Steiermark. Wir starten jetzt in diese Wochenenden im Jahr, an denen es eigentlich unmöglich ist, daheim zu bleiben, weil es ist so viel los, Valentina.
1: Ja, die FOMO kickt auch wieder richtig, weil man am liebsten überall gleichzeitig wäre.
0: Zum Beispiel am Narzissenfest im Auseerland.
1: Gestartet hat das größte Blumenfest Österreichs ja schon gestern. Der Höhepunkt ist dann wie immer am Sonntag mit dem traditionellen Narzissenchor. So um die 800.000 Narzissen werden da in die Figuren verwendet.
0: Liebe Eltern, kommt doch morgen mit euren Kids nach Flowing im Bezirk Weiz.
1: Ja, zu Flowing ist Ready to Move am Pausenplatz der Volksschule. Ganz viele Möglichkeiten, dass sich die Kids da richtig auspowern. Lauftraining, Fußball, Klettern, Yoga. Es ist für alle was dabei, auch für euch Großen.
0: Und noch ein Tipp für heute Abend, der sich richtig gut anhört.
1: Bei der Vocal Night im Spielraum Kapfenberg hört ihr ganz viel Pop, Soul, Rock und Funk. Los geht's um 19 Uhr. Tickets gibt's auch noch vor Ort. Ganz viel Spaß euch.
0: Jetzt hören wir mal den neuen Hit von Jennifer Lopez.

0: ist der Graf von Unheilig und ihr hört die Muntermacher Antenne Steiermark. Ganz liebe, herzliche Grüße von mir.
1: Und danke für diesen legendären Hit. Geboren, um zu leben. Es ist 6:08. Guten Morgen.
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1: Gute Fahrt in die Arbeit, aber bitte Vorsicht auf der 6. Semmering-Schnellstraße Richtung Wien. Nach der Raststation St. Marien, da steht noch immer auf der ersten Fahrspur ein defekter LKW. Gute Fahrt.
0: Was ist neu in Raba? Ihr hört es in 15 Minuten im Antenne Steiermark Info-Update um 6:35.
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5: 15 Minuten nach 6. Guten Morgen am Freitag.

0: 19 Minuten nach 6. Schönen guten Morgen, oder man kann auch sagen...
1: Servus, Mauna.
0: Hier ist Antenne Steiermark am Freitag.

0: aufstehen mit Sonnenschein und schlafen gehen auch. Schönen guten Morgen am Freitag. Es wird den ganzen Tag hell und sonnig bleiben. Wir bleiben aber unter der 30-Grad-Marke. Wie schaut das Wochenende aus? Morgen so um die 30 Grad, vor allem im Süden. Am Nachmittag Gewittergefahr, aber nicht allzu schlimm. Am Sonntag dann schwül und gewitteranfällig. Guten Morgen. Es ist 6:25 Uhr.
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1: Mit Melanie Wenig. Guten Morgen. 2,5 Jahre hat es gedauert, nun ist der neue Nahverkehrsknoten RABA fertig. Für Pendler bedeutet das bessere Umsteigemöglichkeiten sowie mehr Abstellplätze für Autos oder Fahrräder. Die ÖBB haben dafür mehr als 73 Millionen Euro investiert. Land und Gemeinde haben sich mit rund 18 bzw. knapp 10 Millionen Euro beteiligt. Weil ein Autofahrer in Spielberg gestern in ein Brückengeländer gekracht ist, hat es hier ein Blaulicht-Großaufgebot gegeben. Aus bisher unbekannter Ursache hat der Lenker die Kontrolle über sein Auto verloren. Über 30 Feuerwehrleute waren im Einsatz und haben mit der Polizei die Unfallstelle abgesichert. Das Rote Kreuz hat den Mann medizinisch betreut.
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1: Im Prozess auf einen geplanten Terroranschlag auf ein Taylor Swift-Konzert im Wiener Happelstadion sind die beiden Angeklagten am Abend am Landesgericht Wiener Neustadt je zu 15 und 12 Jahren Haft verurteilt worden. Die Urteile müssen erst bestätigt werden.
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2: 6.27 Uhr. Valentina.
3: Ich sag euch, es läuft hervorragend. 0316 80 90 80. Habt ihr Infos, Staus, Blitzer oder anderes, dann bitte einfach anrufen. Kommt gut an.
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2: Auch wenn's eigentlich noch 14 Tage sind, beginnt irgendwie trotzdem am Sonntag die Fußball-Weltmeisterschaft. Hä? Warum? Hört ihr in 6 Minuten. Hier ist Michael Patrick Kelly.

0: Einen wunderschönen Start in diesen Freitag auf Antenne Steiermark. Es ist 6.34 Uhr. Einmal hat er ja schon zugeschlagen. Dieses Wochenende haut er wieder einen raus. Paul Pizzerra beglückt uns mit einem WM-Song. Offiziell kommt der neue Hit am Sonntag raus, also kann man sagen, offiziell beginnt für uns am Sonntag schon die Weltmeisterschaft.
1: Eigentlich schon, ja.
0: Die ersten Zeilen, die gibt es schon jetzt zum Vorhören. Ist wirklich, wirklich cool. You may have Taylor Swift, but we've got You've got
1: Kendrick Lamar, but we've got Aber in Englisch. We've got
0: Wie viele unserer Nationalkicker insgesamt verwurstelt werden, das hören wir uns dann am Montag in der Früh an. Reimgott, Paul Pizzerra wird hier aber sicher noch ein paar legendäre Zeilen dazugeben. Sind wir gespannt und wir freuen uns natürlich alle, weil in zwei Wochen beginnt endlich die Fußball-Weltmeisterschaft.
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0: Schaut eigentlich. Aber auch dafür gibt's einen ganz speziellen Hit. Ist Shania Twain.
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0: Don't impress me much. 5 nach halb 7. Schönen Freitag.

0: Job bei der Gemeinde, das soll jetzt alles ein bisschen einfacher gehen. Wie und warum, hört ihr in 15 Minuten im Antenne Steiermark Info Update um 5:07. Schönen Start in diesem Freitag, gute Fahrt in die Firma, es ist gleich 6:42 Uhr. Valentina, wie schaut's denn aus?
1: Super gut, keine Probleme, gute Fahrt weiterhin.
0: Wetter bleibt heute auch beständig, den ganzen Tag Sonne, kaum Wolken und wir bleiben aber unter der 30 Grad Marke.
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Antenne Steiermark hier am Freitag. Schönen guten Morgen um 12 Minuten vor 7. Cindy Crawford, das Supermodel, ist ja schon 60 Jahre alt. Sie macht jetzt neue Werbung und zwar bewirbt Augentropfen, die hängende Augenlider vorübergehend anhebt. Das ist quasi Viagra für die Augen.

0: Das Wetter heute fast wolkenlos. Wir bleiben unter 30 Grad und am Nachmittag auch heute keine Gewittergefahr. Das ändert sich am Wochenende. Morgen ist es noch tagsüber absolut schön und im Süden über 30 Grad. Am Nachmittag dann ein bisschen gewitteranfällig. Sonntag dann brutal schwül und jederzeit Gewitter. Auch wieder, vor allem im Süden, bis zu 30 Grad. Es ist 5 vor 7.
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2: Mit Melanie Wenig. Guten Morgen. Den Traumjob in einer steirischen Stadtgemeinde zu finden, ist ab sofort ein bisschen einfacher. Der österreichische Städtebund hat auf der Website wirsindstadt.at eine neue Plattform für kommunale Jobs und Lehrstellen geschaffen. Von der Verwaltungsassistenz bis zur Energieberatung. Ziel ist es, dass so viele Städte wie möglich ihre freien Stellen anbieten, sagt AMS-Vorständin Petra Draxl.
3: Sobald Sie den Hashtag Wir sind Stadt setzen, wird diese Stelle in diese spezielle Logik eingefügt, nämlich Sie können

0: dann mit dem Hashtag alle Jobs suchen, die momentan in diesen Städten, die hier teilnehmen und schon Stellen angegeben haben, anschauen.
1: Das Angebot ist auch direkt in die größte österreichische Jobsuchmaschine alle Jobs integriert. Auch das Portal Lehrberuf.info ist mit an Bord.
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1: Im Prozess auf einen geplanten Terroranschlag auf ein Taylor Swift-Konzert im Wiener Happelstadion sind die beiden Angeklagten am Abend am Landesgericht Wiener Neustadt je zu 15 und 12 Jahren Haft verurteilt worden. Die Urteile müssen erst bestätigt werden. Wer morgen untertags über die Brenner-Autobahn fahren möchte, quasi unmöglich. Wegen einer Demo gegen die vielen Lkw wird die Straße 8 Stunden lang gesperrt, von 11 bis 19 Uhr. Rund 2,5 Millionen Lkw zählt die A13 jährlich. Über den Brenner in Tirol rollen 3-mal mehr Lkw als beispielsweise über alle Schweizer Pässe zusammen. Die Region komme an ihr Limit. Unterdessen hat Italiens Vizepremier Salvini Österreich vor dem Europäischen Gerichtshof angeklagt, weil er sogar rund um die Uhr freie Fahrt über den Brenner will. Aktuell gilt hier ein Nachtfahrverbot. Und die hellblonde Mähne hat wahrscheinlich einem Albino-Büffel in Bangladesch das Leben gerettet. Das Tier mit dem Spitznamen Donald Trump sollte geschlachtet werden. Den Namen hat der Büffel, weil die markante Frisur an jene des US-Präsidenten erinnert. Die Regierung hat dem Käufer aber nun den Kaufpreis rückerstattet. Der Albino-Büffel darf im Zoo weiterleben. Fotos und Videos vom Büffel sind zuvor viral gegangen.
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3: Guten Morgen, es ist gleich 2:02. Valentina.
4: Da habt ihr überall grünes Licht. 0316 80 90 80, die Nummer, wenn ihr Infos habt. Gute Fahrt.
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3: 7 Uhr, schleunigst in die Arbeit. Nur was machen wir am Wochenende? Wir haben ein paar super Tipps für euch. Gleich nach Bon Jovi und Purple Disco Machine mit Hertz.

0: Gleich ein brutaler Motivationshit von Wensley Arms Sanctuary nach Set. Und die Mittel. Guten Morgen auf Antenne Steiermark um 6:05. Wetter am Wochenende super aushaltbar. Da könnte sich einiges angehen und ausgehen. Valentina, wo starten wir denn mit Veranstaltungsmöglichkeiten?
1: In unserer Landeshauptstadt Graz. Morgen ab 11 Uhr im Augarten zeigen beim Fest der Zirkuskünste Artisten, was sie drauf haben. Und ihr könnt euch auch selbst als Clown und Co. probieren. Live-Musik gibt's auch und der Eintritt ist frei.
0: Am Sonntag ist übrigens Ladies Run in Graz und Valentina wird wahrscheinlich als Letzte durchs Ziel laufen. Aber es muss ja jemand das letzte Schlusslicht sein.
1: Und dafür brauche ich euch zum Anfeuern, genau.
0: Was anderes, wir lieben Regionalität. Ganz viel davon gibt es morgen in Gleisdorf.
1: Und zwar beim Gartenfest beim Forum Kloster ab 9 Uhr. Regionale Aussteller präsentieren dort ihr Handwerk. Ihr bekommt natürlich Gartentipps, könnt selber Trockenblumenkränze basteln und die Kinder können sich beim Specksteinschnitzen austoben. Cool. Freier Eintritt.
0: Cool. Es ist Narzissenfest und dann kommen wir noch ganz kurz vom Bezirk Weiz und Gleisdorf in den Bezirk Graz-Umgebung.
1: Zum Grazer Hausberg. Morgen startet um 10 Uhr die Schöckl-Challenge. In Teams geben im Berglauf, Uphill, Downhill und Paragliden die Teams alles. Kommt ihr zum Anfeuern, dann gibt es auch vor Ort ganz viel Action für euch. Und solltet ihr alleine kommen und doch noch mitmachen wollen, es gibt auch eine Sportlabbörse, wenn ihr noch mitmachen wollt und Teammitglieder sucht, finde ich phänomenal.
0: Ja, hast du Lust? Rennen wir auf den Schöckl? Ja, sicher.
1: Und mit Obi.

0: knapp unter dem 30er und es kommen am Nachmittag nur ein paar Wolken daher. Heute keine Gewittergefahren. Gestern haben wir euch noch erzählt, dass in der Landeshauptstadt das Baden in der Mur verboten ist. Warum sich das jetzt ändern könnte, hört ihr in 15 Minuten in eurem Info-Update um 7:35.
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0: Wie geht's heute in der Früh? Gestern am Abend? Nein, ich schaue nur mehr eine Serie und dann...
1: 3 Stunden später.
0: Immer noch.
2: Ganz normal.
0: Komm, die Augen brennen schon. Guten Morgen, hier ist Antenne Steiermark. Hoffentlich weckt der nächste Hit. Es ist 18 Minuten nach 7. 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

0: gleich 7:35. Das wird heute ein schöner Tag. Ein kleines Sommergeschenk sozusagen im späten Frühling. 23 bis 28 Grad. Gehen Sie am Thermometer aus. Auch am Nachmittag kommen nur wenige Wolken vorbei. Heute bleibt es trocken. Wie wird das Wochenende? Morgen warm, am Nachmittag kleine Gewittergefahr. Sonntag noch wärmer, große Gewittergefahr.
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0: 7:25, 7:35.
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3: Mit Melanie Wenig. Guten Morgen. Der neue Nahverkehrsknoten Raaber-Grambach ist jetzt offiziell abgeschlossen. Mehr als 73 Millionen Euro sind in den letzten 2,5 Jahren ins Projekt geflossen. Ein Personentunnel verbindet die beiden Bahnsteige nun. Die Abstellplätze für Autos und Räder sind ausgebaut worden. Eine neue Unterführung ersetzt auch die bisherige Eisenbahnkreuzung und entlastet das Straßennetz. Baden in der Mur, das könnte in Graz künftig möglich werden. Die zuständige Vizebürgermeisterin Judith Schwendner von den Grünen lässt derzeit mögliche Badebereiche und die Wasserqualität prüfen. Außerdem arbeitet die Stadt an einer neuen Kajakstrecke. ÖVP-Stadtchef Kurt Hohensinner fordert dagegen größere Umbauten entlang der Mur mit Freizeitflächen, Surfwelle oder Verkehrstunnel. Der Surfwelle in der Mur wurde bisher aber eine Absage erteilt. Alternativ ist ja eine Surfwelle im Mühlgang geplant.
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3: Nach 5 Verhandlungsrunden haben sich Arbeitgeber und Gewerkschaften der Elektro- und Elektronikindustrie nun auf einen neuen Kollektivvertrag geeinigt. Die Löhne und Gehälter steigen um rund 1,9% plus 22 Euro monatlich. Die Mindestlöhne und Lehrlingsgehälter werden um 3% erhöht.
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0: Schönen guten Morgen, 3 Minuten vor 7:30. Valentina.
4: So wollen wir das. Keine Probleme und auch keine Störungen auf der

0: in steirischen Straßen. Gibt's doch was, dann bitte einfach anrufen. 0316 80 90 80. Gute und sichere Fahrt.
1: Die Saga der Woche in 6 Minuten, die sind teilweise sehr lustig. Bleibt dran, verpasst sie nicht.

0: Kann ich anfangen jetzt?
1: Na, ist doch nicht aus.
0: Ja, da passiert ja nichts mehr.
1: Maxi.
0: Okay.
1: Bis zum Schluss macht man das.
0: Sorry, 7:30.
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0: Uiuiui, die Badesaison hat überraschend schnell begonnen für viele. Wir sind ja mittendrin in der ersten extrem frühen Hitzewelle Ende Mai. Leider sind ja schon die ersten Badeunfälle passiert. Deswegen das Wichtigste gleich zu Beginn von Schwimmtrainer Michael Kittler.
3: Dann drehst du dich in die Rückenlage. Da geht es, dass du dann sozusagen nur mit Armtempo easy, locker und wenn es nur 500 Meter sind, zum Ufer schwimmst und hast überhaupt kein Problem. Ja?
0: Wir bleiben bei der Hitze. Dann nehmen am Abend viele gerne eine Wärmflasche mit Eiswasser mit ins Bett zum Kühlen. Kinder sind da anders. Vielen Dank für eure Geschichten. Wir haben sehr gelacht diese Woche. Zum Beispiel über diese interessante Einschlafgewohnheit.
4: Meine Tochter, die hat den elektrischen Nasensauger immer zum Schlafen mitnehmen wollen. Das Problem war, der hat eine lustige Musik und es war sehr schwierig, den Nasensauger, wenn sie eingeschlafen ist, wegzugeben, weil sobald die Musik aus war, ist sie aufgewacht und hat geschrien. Dü, dü, dü, dü.
0: Und Finale gestern bei unserer Jausensackerl-Aktion. 2 Wochen lang waren wir bei euch und euren Lebensmittelhändlern im Ort. Alle satt von Pölz bis Unterlamm und auch wieder mit dem letzten Dorftratsch versorgt. Das gehört nämlich auch dazu.
5: Natürlich, der Dorftratsch ist immer dabei. Entweder sind es gegenüber, was zu uns umkommt und uns die nächsten News erzählt. Oder auch meine Schwiegeroma, was uns die nächsten News erzählt, was wir natürlich weitergeben.
0: Hast du gehört? Der Frauen und die Silvia.
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0: die Motivation für euren Arbeitstag. Beginn um 7.41 Uhr vom Rag & Bone Man auf Antenne Steiermark. Guten Morgen, nur müsst ihr mal gut dorthin kommen. Valentina, wie schaut's denn aus?
1: Ja, aber man fährt sehr gerne hin, wenn es auf den Straßen läuft und so ist es auch aktuell. 0316 80 90 80, die Nummer, wenn ihr doch Infos für uns habt. Bitte einfach anrufen. Gute Fahrt.
0: Sonne wird den ganzen Tag scheinen und wir bleiben vor allem im Süden der Steiermark unter der 30 Grad Marke. 23 bis 28 heute maximal und das nächste Antenne Steiermark Update in knapp 15 Minuten.
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0: Die Jazz Getty feiert in einem Monat beim Donauinselfest in Wien ihren großen Bühnenabschied. Nico Santos ist übrigens auch dabei. Es ist wirklich für jeden Musikgeschmack was dabei.
1: Gott sei Dank.
0: Und die Fahrt aus der Steiermark raus in die Bundeshauptstadt zu dem Fest mit 14 Bühnen zahlt sich wirklich aus, weil Eintritt ist ja immer frei. Nico Santos gratis live, nein, schlecht, oder?
1: Mega.
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0: Ray of Light für euren Start in den Freitag. 7.48 Uhr.

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1: Guten Morgen, heute gibt's ganz viel Sonne, ohne viel drumherum, 23 bis 28 Grad. Also für den Feierabend dann mit einer Grillerei mit Freunden oder Nachbarn. Super Idee. Wochenende, morgen ein bisschen heißer und am Nachmittag können vor allem über den Bergen ein paar Gewitter auftauchen. Am Sonntag dann gewitteranfälliger und auch wieder so heiß. In 5 Minuten ist es 8.
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3: Mit Melanie Wenig. Guten Morgen. Um die Jobsuche leichter zu machen, hat der österreichische Städtebund eine neue Job- und Lehrstellenplattform gestartet. Auf wirsindstadt.at können die Steirer kommunale Jobs und Lehrstellen finden. Von der Verwaltungsassistenz bis zur Energieberatung. Ziel ist es, dass so viele Städte wie möglich ihre freien Stellen hier anbieten, sagt AMS-Vorständin Petra Draxl.
4: Wir reden hier von der Pflege bis sozusagen zu technischen Berufen, die stärker in der gesamten Abfallwirtschaft oder in diesen Bereichen sind. Das heißt, man hat wirklich eine breite Bandbreite an Jobs, die wir hier anbieten können.
3: Das Angebot ist auch direkt in die größte österreichische Jobsuchmaschine Alle Jobs integriert. Auch das Portal lehrberuf.info ist mit an Bord.
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3: Nach 5 Verhandlungsrunden haben sich Arbeitgeber und Gewerkschaften der Elektro- und Elektronikindustrie nun auf einen neuen Kollektivvertrag geeinigt. Die Löhne und Gehälter steigen um rund 1,9% plus 22%.

0: Euro monatlich. Die Mindestlöhne und Lehrlingsgehälter werden um 3% erhöht. Die Schwerlastrakete New Glenn von Amazon-Gründer Jeff Bezos ist bei einem Test explodiert. Sein Raumfahrtunternehmen Blue Origin hat einen Routinetest durchführen wollen, als auf einem Livestream plötzlich die Explosion samt riesigen Feuerball im US-Bundesstaat Florida zu sehen war. Niemand ist verletzt worden. Bezos konkurriert mit dem SpaceX-Unternehmen von Elon Musk. Beim Autopickerl könnte sich bald einiges ändern. Die Regierung plant, dass Neuwagen erst nach 4 Jahren zur ersten Überprüfung müssen, statt wie bisher nach 3. Der ÖAMDC findet das Vorhaben grundsätzlich gut, aber nicht zu Ende gedacht. Wirklich entlasten würde nur die gleichzeitige Einführung des ebenfalls angekündigten digitalen Pickerls. Andernfalls drohen hohe Verwaltungskosten. Mit Ende des Monats läuft die Begutachtungsfrist des Vorschlags aus.
1: Es ist 8:02.
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1: Valentina.
3: Sind wir auch schon wieder fertig. Läuft überall. Gute Fahrt.
1: Super. Dann rein in diesen Freitag. Viel Spaß bei der Arbeit.

0: Schönen guten Morgen auf Antenne Steiermark um 8:03 am Freitag. Wir starten jetzt langsam aber sicher in diese Wochenenden im Jahr, an denen es fast unmöglich ist, nichts zu machen und nur zu Hause zu bleiben, weil es ist einfach viel zu viel los. Viel zu viel.
1: Ja, absolut. Die FOMO, die kickt auch wieder, weil wir am liebsten überall gleichzeitig wären.
0: Ja, zum Beispiel, es ist an diesem Wochenende Narzissenfest im Ausirland.
1: Gestartet hat das größte Blumenfest Österreichs ja schon gestern. Der Höhepunkt ist dann wie immer am Sonntag mit dem traditionellen Narzissenkorso. Um die 800.000 Narzissen werden dafür die Figuren verwendet.
0: Liebe Eltern, Flowing by White ist a place to be mit euren Kindern.
1: Ja, zu Flowing is ready to be könnt ihr kommen am Pausenplatz der Volksschule. Ganz viele Möglichkeiten gibt es da, dass sich die Kids so richtig auspowern. Lauftraining, Fußball, Klettern, Yoga, da ist für jeden was dabei. Auch für die Großen. Morgenstart.
0: Und der Stubenbergsee ist auch nicht weit weg.
1: Richtig.
0: Und noch ein Tipp für heute Abend, der sich richtig gut anhört.
1: Ja, bei der Vocal Night im Spielraum Kapfenberg hört ihr ganz viel Pop, Soul, Rock und Funk. Los geht's um 19 Uhr. Tickets gibt's auch noch vor Ort. Ganz viel Spaß und schönes Wochenende.
0: Schönes Wochenende von uns Montermachern.

0: Was gerade getan wird, damit ihr bald in der Mur in Graz schwimmen gehen könnt, das hört ihr in 15 Minuten im Antenne Steiermark Info-Update um 8:35. Bis dahin wird es halt die steinerne Wehr in der Südsteiermark bleiben. Guten Morgen. Und gute Fahrt in die Firma. Valentina, wie schaut's aus auf den Straßen?
1: Es läuft an sich auf den Hauptverbindungen. Ab Bissi braucht ihr länger. In Graz im Frühverkehr, in der Straßganger Straße und auch in der Keplerstraße. Gute Fahrt.
0: Badewetter heute, aber wir bleiben unter der 30-Grad-Marke.
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11: Also die beste Entscheidung habt ihr eh schon getroffen. Ihr habt mal Antenne Steiermark aufgedreht. Und hier laufen eure Lieblingshits zum Start in diesen Freitag. 8.15 Uhr, Coldplay.

0: sonnig bleibt es heute den ganzen Tag, kaum Wolken und wir bleiben unter den 30 Grad im Süden der Steiermark. Morgen dann ein bisschen gewitteranfällig am Nachmittag und im Süden geht es über die 30 Grad, in der Obersteiermark so maximal 23, 24 Grad und am Sonntag dann, da kann es dann wirklich arg gewittern und auch die Temperatur geht wieder richtig gescheit nach oben bei bis zu 30 Grad.
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2: Mit Melanie Wenig. Guten Morgen. Baden in der Mur, das könnte in Graz künftig möglich werden. Die zuständige Vizebürgermeisterin Judith Schwendner von den Grünen lässt derzeit mögliche Badebereiche und die Wasserqualität prüfen. Außerdem arbeitet die Stadt an einer neuen Kajakstrecke. ÖVP-Stadtchef Kurt Hohensinner fordert dagegen größere Umbauten entlang der Mur mit Freizeitflächen, Surfwelle oder Verkehrstunnel. Der Surfwelle in der Mur wurde bisher aber eine Absage erteilt. Alternativ ist ja eine Surfwelle im Mühlgang geplant. 2,5 Jahre hat es gedauert, nun ist der neue Nahverkehrsknoten RABA fertig. Für Pendler bedeutet das bessere Umsteigemöglichkeiten sowie mehr Abstellplätze für Autos oder Fahrräder. Die ÖBB haben dafür mehr als 73 Millionen Euro investiert. Land und Gemeinde haben sich mit rund 18 bzw. knapp 10 Millionen Euro beteiligt.
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2: Für den geplanten Terroranschlag bei einem Taylor Swift-Konzert 2024 in Wien ist der 21.

0: 20-jährige Hauptangeklagte gestern Abend zu 15 Jahren Haft verurteilt worden. Der Mitangeklagte muss für 12 Jahre ins Gefängnis. Beide sind auch wegen Mordversuchs schuldig gesprochen worden, weil sie einen Mann bei einer Messerattacke in Mekka bestärkt haben sollen. Sie haben auch Anschläge in Istanbul oder Dubai geplant. Die Urteile müssen erst bestätigt werden.
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2: Guten Morgen, gleich 8:45. Valentina.
3: Ihr braucht nur ein bisschen länger, ca. 10 Minuten in der Straßganger Straße und auch in der Keplerstraße in Graz. Ansonsten überall freie Fahrt. Gute Fahrt.

Paul Pizzerra ist definitiv Wiederholungstäter. Einmal hat er schon mit Out of Order einen Fußballhit rausgehaut. Dieses Wochenende kommt ein neuer. Paul Pizzerra beglückt uns mit einem neuen WM-Song. Offiziell kommt der neue Hit am Sonntag raus. Die ersten Zeilen, die gibt es ja schon zum Vorhören. Von Stripes and Stars. Fußballspieler kommen vor. You may have Taylor Swift, but we've got You've got Kendrick Lamar, but we've got I love my squad. You may have Britney, bitch, we've got Anatovich. You may have Riley Reid, we've got Geile Rhymes, wie viele unserer Nationalkicker insgesamt verwurstelt werden in diesem Song, das hören wir uns dann am Montag in der Früh bei uns Muntermachern an. Reimgott Paul Pizzerra wird sicher noch was drauflegen und wir freuen uns natürlich nicht nur auf den Hit, sondern auch auf die WM. Die startet ja schon in 2 Wochen. Antenne Steiermark hier am Freitag, guten Morgen. Hallo.

0: Sonnig bleibt heute den ganzen Tag, wenige Wolken und 23 bis 28 Grad maximal. Es ist 8.42 Uhr, guten Morgen auf Antenne Steiermark. Kurzes Straßen- und Verkehrsupdate, Valentina.
1: Da gibt's auch gute Nachrichten, da kommt ihr überall super voran.
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1: Ihr trefft heute die Sonne und sonst nicht wirklich viel. Wolken kommen nur zum Spielen am Nachmittag vorbei, aber die tun nix. Wir bleiben unter der 30-Grad-Marke heute, 23 bis 28 und fertig. Wie schaut das Wochenende aus? Morgen eine Spur heißer und am Nachmittag kann schon das ein oder andere Gewitter abgehen. Sonntag dann richtig schwül, auch heiß und den ganzen Tag Gewittergefahr.
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4: Mit Melanie Wenig. Den Traumjob in einer steirischen Stadtgemeinde zu finden, ist ab sofort ein bisschen einfacher. Der österreichische Städtebund hat auf der Website wirsindstadt.at eine neue Plattform für kommunale Jobs und Lehrstellen geschaffen. Von der Verwaltungsassistenz bis zur Energieberatung. Ziel ist es, dass so viele Städte wie möglich ihre freien Stellen anbieten, sagt AMS-Vorständin Petra Draxl.
5: Sobald Sie den Hashtag Wir sind Stadt setzen, wird diese Stelle in diese spezielle Logik eingefügt, nämlich Sie können dann mit dem Hashtag alle Jobs suchen, die momentan in diesen Städten, die hier teilnehmen und schon Stellen angegeben haben, anschauen.
4: Das Angebot ist auch direkt in die größte österreichische Jobsuchmaschine, alle Jobs integriert. Auch das Portal Lehrberuf Info ist mit an Bord.
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4: Nach 5 Verhandlungsrunden haben sich Arbeitgeber und Gewerkschaften der Elektro- und Elektronikindustrie nun auf einen neuen Kollektivvertrag geeinigt. Die Löhne und Gehälter steigen um rund 1,9% plus 22 Euro monatlich. Die Mindestlöhne und Lehrlingsgehälter werden um 3% erhöht. Eine russische Drohne hat in der Nacht ein rumänisches Hochhaus getroffen. Die Drohne ist in der Stadt Galaz niedergegangen. Bei einem Angriff auf die Ukraine hat die Drohne das 10-stöckige Hochhaus getroffen. Das NATO-Mitglied Rumänien hat die Verbündeten über den Vorfall informiert. Rumänien brauche außerdem mehr Ressourcen, Drohnen abwehren zu können.

0: Schwerlastrakete New Glenn von Amazon-Gründer Jeff Bezos ist bei einem Test explodiert. Sein Raumfahrtunternehmen Blue Origin hat einen Routinetest durchführen wollen, als auf einem Livestream plötzlich die Explosion samt riesigen Feuerball im US-Bundesstaat Florida zu sehen war. Niemand ist verletzt worden. Bezos konkurriert mit dem SpaceX-Unternehmen von Elon Musk.
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2: Um gleich 9:02. Valentina.
3: Was soll ich sagen? Es ist einfach herrlich. Ihr kommt überall super voran. Gibt's Infos, Staus, Blitz oder anderes, dann bitte einfach anrufen. 0316 80 90 80 ist die Nummer zu uns.
2: Herrlicher Hit bei uns munter machen auf Antenne Steiermark. Gerne.
3: Jo.
2: Taylor Swift, Opalite. Und See Ya Together kommt gleich.

0: Wenn es wichtig ist, melden wir uns zwischendurch. Antenne Steiermark Verkehrsupdate. Valentina.
1: Ein Unfall ist passiert in der Landeshauptstadt in Graz in der Wiener Straße stadteinwärts auf Höhe vom Spar. Da steht ihr aktuell 10 Minuten Zeitverlust.
0: Ausweichen, Weinzüllstraße.
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9: Wenn ich das Mikrofon einschalte, dann hört man mich auch, gell? In der Landeshauptstadt Stau zurück bis zum Shopping Nord, Wiener Straße stadteinwärts, da hat's was, Valentina.
10: Genau, Schuld ist die Unfallstelle auf Höhe vom Spar stadteinwärts. Wenn jetzt ins Auto steigt und dorthin musst über die Wiener Straße, dann weicht's am besten über die Weinzettelstraße aus. Gute Fahrt!

0: Sonnencreme-Wochenende für die Steiermark. Heute schon viel Sonne, aber wir bleiben unter dem 30er. 23 bis 28 maximal, kaum Wolken. Morgen dann noch ein bisschen wärmer und schon ein paar Wolken und Gewitter, vor allem über den Bergen möglich. Am Sonntag dann überall Gewittergefahr bei wieder 30 Grad. Es ist 5:10.
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2: Mit Melanie Wenig. Um die Jobsuche leichter zu machen, hat der österreichische Städtebund eine neue Job- und Lehrstellenplattform gestartet. Auf wirsindstadt.at können die Steirer kommunale Jobs und Lehrstellen finden. Von der Pflege bis zu technischen Berufen oder der Abfallwirtschaft. Ziel ist es, dass so viele Städte wie möglich ihre freien Stellen hier gesammelt anbieten. Das Angebot ist auch in die größte österreichische Jobsuchmaschine Alle Jobs integriert. Baden in der Mur, das könnte in Graz künftig möglich werden. Die zuständige Vizebürgermeisterin Judith Schwendner von den Grünen lässt derzeit mögliche Badebereiche und die Wasserqualität prüfen. Außerdem arbeitet die Stadt an einer neuen Kajakstrecke. ÖVP-Stadtchef Kurt Hohensinner fordert dagegen größere Umbauten entlang der Mur mit Freizeitflächen, Surfwelle oder Verkehrstunnel. Der Surfwelle in der Mur wurde bisher aber eine Absage erteilt. Alternativ ist ja eine Surfwelle im Mühlgang geplant.
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2: Eine russische Drohne hat in der Nacht ein rumänisches Hochhaus getroffen. Die Drohne ist in der Stadt Galaz niedergegangen. Bei einem Angriff auf die Ukraine hat die Drohne das 10-stöckige Hochhaus getroffen. Das NATO-Mitglied Rumänien hat die Verbündeten über den Vorfall informiert. Rumänien brauche außerdem mehr Ressourcen, Drohnen abwehren zu können.
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0: Es ist gleich 2:10. Valentina.
3: Gute Nachrichten gibt's aus der Landeshauptstadt. Von der Wiener Straße stadteinwärts. Die Unfallstellerhöhe vom Spar ist geräumt. Da habt ihr wieder freie Fahrt. Und somit läuft's überall. Also kommt gut an.
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1: Das Hirn kann nur eine Sache wirklich gut. Justin Timberlake zuhören zum Beispiel.
2: Ist ja eine gute Idee.
1: Und ein bisschen mitsummen. Can't Stop the Feeling geht auch.

0: A2 Sachen auf den Autobahnen in der Steiermark, Valentina?
1: Einmal A2 Südautobahn Richtung Wien, verlorenes Ladegut vor der Raststation Anwiesen und A9 Autobahn Richtung Spielfeld auf Höhe vom Schadner Kogeltunnel. Da liegt ein großes Blechteil auf der Überholspur. Bitte Vorsicht, die Aspenberg ist informiert.

0: Johanna, Magdalena, Selina, danke, dass ihr übers letzte Jahr so fleißig Werbung gemacht habt und es hat sich offensichtlich ausgezahlt. Zigtausende werden an diesem Wochenende zum Narzissenfest nach Bad Aussee kommen, wo jetzt schon die neue Königin das Sagen hat. Die Lisa, die neue Narzissenkönigin, gebürtige Ausseherin übrigens, ist gestern gewählt worden. Alles Gute und wenn ihr euch den großen Stadtchor so anschauen wollt, viel Spaß beim Narzissenfest in Bad Aussee. Das Wetter passt super. Liebe Grüße von uns Antenne Steiermark Montermachern.
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0: das Steiermark-Wetter.
1: Sonnenschein. Den ganzen Tag lang gibt es heute zwischendurch mal ein paar dünnere Wolken. Es bleibt aber trotzdem trocken. 23 bis 28 Grad werden es. Morgen noch einmal heißer und damit steigt auch die Gewittergefahr. Sonntag generell dann so ein bisschen durchwachsen. Da regnet es stellenweise schon in der Früh und im Laufe des Tages blitzt und donnert es immer wieder mal. 9:55 ist es.
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2: Mit Melanie Wenig. Wieder ist ein steirisches Unternehmen pleite. Eine Immobilienfirma ist mit einem Schuldenberg von mehr als 7 Millionen Euro in die Insolvenz geschlittert. Die Fleißer & Partner Gesellschaft ist 1990 mit Sitz in Graz gegründet worden. Auslöser für die Zahlungsunfähigkeit war nun ein Luxushotelprojekt in Wien. Kaum war das Projekt fertig, hat ein Immobilieninvestor die Zahlungen eingestellt und nie beglichen. Versuche, sich zu einigen, sind gescheitert.
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2: Im Prozess auf einen geplanten Terroranschlag auf ein Taylor Swift-Konzert im Wiener Happelstadion sind die beiden Angeklagten am Abend am Landesgericht Wiener Neustadt je zu 15 und 12 Jahren Haft verurteilt worden. Die Urteile müssen erst bestätigt werden. Ungarns neuer Ministerpräsident Madja trifft heute EU-Kommissionspräsidentin von der Leyen in Brüssel. Der proeuropäische Regierungschef hofft auf die Freigabe von EU-Geldern, die bisher unter Führung seines rechtsnationalistischen Vorgängers Orbán eingefroren waren. Madja hat zuvor erklärt, dass er kurz vor einer Einigung mit der EU steht. Fragen gibt es noch bei der Bekämpfung von Korruption. Auf der Brennerautobahn steht morgen alles still. Wegen einer Demo gegen die vielen Lkw wird die Straße 8 Stunden gesperrt, von 11 bis 19 Uhr. Rund 2,5 Millionen Lkw zählt die A13 jährlich. Über den Brenner in Tirol rollen 3-mal mehr Lkw als beispielsweise über alle Schweizer Pässe zusammen. Die Region komme an ihr Limit. Die Forderungen: strengere Regeln für den Transitverkehr und höhere Kosten für Lkw-Fahrten.
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1: Zweimal Ladegut auf den Straßen, einmal auf der A2 der Südautobahn Richtung Wien vor der Raststation Anwesen und auf der A9 Richtung Spielfeld auf Höhe vom Schartner Kugeltunnel. Da liegt so ein großes Blechteil. Also da bitte vorsichtig fahren.
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1: Und falls ihr noch irgendwo einen Stau oder Blitzer entdeckt habt, bitte an uns weitergeben. 0316 80 90 80. Gute Fahrt.
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1: So schönes Wetter aktuell, perfekt, um am Nachmittag noch ein bisschen zu grillen oder einfach im Grünen zu sitzen, im Park oder im Garten. Einfach nur genießen. Wir spielen euch die passenden Gute-Laune-Hits dafür. Zum Beispiel den hier von Jonathan.

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0: Das ist euer Antenne Steiermark Verkehrs- und Blitzer-Update. Bitte aufpassen auf der A2 der Südautobahn Richtung Wien. Da haben wir verlorenes Ladegut bei der Raststation Leupersdorf. Wenn es sonst noch was gibt, 0316 80 90 80 ist die Nummer zu uns. Gute und sichere Fahrt. Stellt's euch vor, ihr habt Kopfweh, esst zwei Smarties und die helfen einfach gegen die Schmerzen. So funktioniert jetzt ganz, ganz, ganz einfach erklärt der Placebo-Effekt. Wir glauben fest daran, dass uns was hilft und dann hilft's auch wirklich. Da spielt zum Beispiel auch die Situation mit, in der man behandelt wird und das, was man gesagt bekommt von Ärzten oder Pflegekräften. Dazu hat Pharmaziestudentin Jelena Knapp ein spannendes Beispiel aus der Forschung.
1: Wenn man sagt, es kann jetzt wehtun, zum Beispiel für einen Nadelstich oder so, dann wird das die Wahrscheinlichkeit höher, dass das wirklich wehtut. Und was ich auch ganz spannend gefunden habe, aggressive Musik kann Schmerzen auslösen. Im Vergleich natürlich dazu dann ruhige Musik, die ist eher schmerzlindernd.
0: 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Und jetzt einen schönen Freitagvormittag mit Tuesday Afternoon von Jennifer Brown hier auf Antenne Steiermark.

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1: Die Sonne gibt ordentlich Gas den ganzen Nachmittag lang bei 23 bis 28 Grad. Morgen legt sie noch einen Schauerfall drauf bis zu 31 Grad. Und gleichzeitig müssen wir auch mit Gewittern rechnen. Die sind dann auch am Sonntag wieder mit dabei, vor allem am Nachmittag.
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1: 5 Minuten vor 11 ist es.
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3: Mit Melanie Wenig. Vor dem geplanten erneuerbaren Ausbaubeschleunigungsgesetz warnt nun eine Bürgerinitiative aus Schladming. Sie warnt, dass dadurch Wasserkraftprojekte an der Enns und in der Talbachklamm leichter umgesetzt werden können. Kritiker befürchten Eingriffe in sensible Ökosysteme und Schäden für Fischbestände und Gewässer. Das Gesetz sieht für die Steiermark deutlich mehr Strom aus Wasserkraft vor und soll deren Bau beschleunigen. Noch ist nichts beschlossen, es braucht eine Zweidrittelmehrheit im Nationalrat.
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3: Bei Temperaturen von bis zu 30 Grad bewässern viele Österreicher ihren Rasen oder befüllen Pools. Ein Grund, weshalb die Grundwasserstände in Österreich teils auf ein Rekordtief gesunken sind, warnt Greenpeace. Die Umweltschutzorganisation hat sich 200 Messstellen angeschaut und festgestellt, dass rund 90% der Messstellen ein niedriges oder sehr niedriges Niveau haben. Greenpeace hat Landwirtschaftsminister Totschnig dazu aufgefordert, das Wasserentnahmeregister rasch umzusetzen, damit ersichtlich wird, wie viel Wasser Industrie und Landwirtschaft verbrauchen. Wahrscheinlich einen weiteren tödlichen Badeunfall hat es am Kärntner Farkassee gegeben. Taucher der Feuerwehr haben einen 23-Jährigen gestern tot aus dem See geborgen. Der Vater des Mannes hat Montagabend die Polizei angerufen, weil er seinen Sohn seit 2 Tagen nicht mehr erreicht hat. Und Lionel Messi wird Titelverteidiger Argentinien als Kapitän in seine 6. Fußball-WM führen. Das ist jetzt fix. Wegen einer Überlastung am linken Oberschenkel wird er zunächst 10 Tage pausieren. Nationaltrainer Scaloni hat 26 Spieler nominiert, darunter 17 Kicker des WM-Teams von 2022.
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1: Mit einer Info, und zwar für die A2 Südautobahn Richtung Wien, da liegt noch Ladegut auf Höhe der Raststation Leupersdorf. Da bitte vorsichtig fahren. Wenn es sonst noch was gibt, 0316 80 90 80. Gute Fahrt.
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1: Freitagvormittag, nicht mehr allzu lange bis zum Wochenende, dann steht Eisessen bis zum Umfallen und Ausschlafen am Programm und die Hits für die letzten paar Stunden Arbeit. Bis dahin, die kommen von uns.

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0: Schönen Freitagvormittag mit eurem Verkehrs- und Blitzer-Update auf Antenne Steiermark. Was tut sich auf den Straßen? Am Autobahnzubringer Graz Ost statt auswärts, da ist ja ein Fahrradfahrer unterwegs, da bitte aufpassen. Und dann ein bisschen Geduld mitbringen auf der A2 der Südautobahn Richtung Wien. Im Baustellenbereich bei Gleisdorf West gibt's aktuell Stop-and-Go-Verkehr. Und wenn euch sonst noch irgendwas aufgefallen ist, 0316 80 90 80, die Nummer zu uns. Gute Fahrt. Ein Wochenende mit Frühsommerwetter steht vor der Tür. Was macht ihr da so?
1: Also heute um 19 Uhr gehe ich zum Krakon-Match, weil wir eine kleine Ultras-Gruppe sind.
2: Morgen feiern wir den Geburtstag von meiner Cousine.
3: Also ich gehe mit meiner Freundin im Schwimmbad und mein Vater macht Grillparty.
0: Das hört sich doch gut an. Viel Spaß beim Grillen, Baden und toi toi toi dem FC Radkorn und den kleinen Ultras.

Dieser Hit ist perfekt für alle, die gerade im Auto sitzen, Fenster runter und lauter drehen. Da kommt ihr garantiert gut gelaunt am Ziel an. Das ist Musti mit einem Hit, der bleibt.

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1: Am Himmel, da hängen nur so ein paar ganz dünne Wolken. Die tun aber nichts, Regen gibt's keinen und es wird warm mit bis zu 28 Grad. Morgen dann sogar bis zu 31 Grad. Ein paar Hitzegewitter sind auch mit dabei. Die sorgen dann auch am Sonntagnachmittag noch einmal für Blitz und Donner bei uns in der Steiermark. 5 Minuten vor 12.
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2: Mit Melanie Wenig. Wieder ist ein steirisches Unternehmen pleite. Eine Immobilienfirma ist mit einem Schuldenberg von mehr als 7 Millionen Euro in die Insolvenz geschlittert. Die Fleißer und Partnergesellschaft ist 1990 mit Sitz in Graz gegründet worden. Auslöser für die Zahlungsunfähigkeit war nun ein Luxushotelprojekt in Wien. Kaum war das Projekt fertig, hat ein Immobilieninvestor die Zahlungen eingestellt und nie beglichen. Versuche, sich zu einigen, sind gescheitert.
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2: In den vergangenen Tagen haben mehrere tausend Menschen ihren Unmut über die Sparpläne der Regierung bei den Universitäten Luft gemacht, bei Demos in Wien sowie in den Landeshauptstädten Klagenfurt, Graz, Salzburg und Linz. Auch eine Ende letzter Woche gestartete Petition der österreichischen Hochschülerschaft haben bis zuletzt über 32.000 Menschen unterschrieben. Spart die Regierung wie geplant 1 Milliarde Euro im kommenden Doppelbudget, befürchten die Unis tausende Jobs streichen zu müssen. Nach der Brandkatastrophe von Grand Montana in der Silvesternacht in der Schweiz könnten die Entschädigungszahlungen mehrere hundert Millionen Franken betragen. Schon einzelne Fälle können je nach Schwere der bleibenden Schäden Überlebender Millionenbeträge erreichen. Insgesamt stehen 41 Todesopfer und 115 Verletzte im Zusammenhang mit dem Unglück. Zehntausende muslimische Gläubige auf der Pilgerfahrt Hadsch sind von Saudi-Arabien auf dem Weg nach Hause. Seit Beginn der Hadsch-Saison sind über 83.000 Menschen medizinisch versorgt worden, ist die Info des saudi-arabischen Roten Halbmonds. Größere Zwischenfälle sind aber ausgeblieben.
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1: Da gibt Stau in Seyersberg in der Feldkirchner Straße zwischen der Shopping City und Neu-Seyersberg. Ungefähr 10 Minuten braucht ihr da länger. Gleich wie in der Riesstraße statt einwärts, da staut's vor dem LKH wieder mal wegen der Baustelle.
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1: Alle Staus und Blitzer bitte direkt an uns weitergeben, wenn euch was auffällt. 0316 80 90 80 ist die Nummer. Gute Fahrt. Eine wunderschöne und sonnige Mittagspause wünsche ich euch. Ich hoffe, es ist nicht zu heiß. Ein bisschen durchlüften, was Gutes zum Essen holen und dann geht's auch schon wieder weiter.

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0: Einen schönen Freitag. Das ist euer Antenne Steiermark Verkehrs- und Blitzer-Update. Da gibt's Stau in Seyersberg, Feldkirchner Straße zwischen der Shopping City und Neue Seyersberg. Ungefähr 10 Minuten braucht ihr da länger. Und 10 Minuten auch in Graz in der Riesstraße stadteinwärts der Staus vor dem LKH wegen der Baustelle. Wenn sonst noch was gibt, 0316 80 90 80. Gute Fahrt wünsche ich euch.
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0: Heute ist die Eröffnung vom Grazer Eco-Festival. Ab 15 Uhr am Maria-Hilfer-Platz. Da warten ein Vintage-Flohmarkt, Radl-Check-Repair-Café und Live-Musik auf euch. Day-Party ist dann am Sonntag angesagt. Ab 12 auf der Terrasse vom wunderschönen Kollerhof am Eichberg. Mit gutem Wein, Jause und den besten House-Beats bei freiem Eintritt. Außerdem spielen am Sonntag im Askö-Stadion Graz-Eggenberg die Giants gegen die Danube Dragons. Kickoff ist da um 15 Uhr. Und dann schauen wir noch Richtung Juni. 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

0: Yes, so darf sich ein Freitag anfühlen. Und wie sommerlich das Wochenende wird, das weiß Stefan Moshammer.
1: Ja, der Nachmittag bleibt jetzt nochmal super sonnig. Es ziehen nur ein paar dünne Wolken durch die Steiermark. Bis zu 28 Grad bekommen wir. Die Sonne scheint auch am Wochenende für uns. Allerdings, es kommen dann auch die ersten Frühsommergewitter daher. Die fallen zum Teil wieder sehr, sehr stark aus. Es wird schwül und die Temperaturen, die klettern auf bis zu 31 Grad rauf.
0: In 5 Minuten wird's eins.
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3: Mit Helene Feichtenhofer. In Graz-Gösting ist heute Vormittag eine Fußgängerin von einem Auto erfasst und schwer verletzt worden, passiert auf einem Fußgängerübergang. Ein 21-jähriger Autofahrer sagt, er hätte grün gehabt und ist losgefahren. Gleichzeitig wollte eine 40-jährige Frau über den Zebrastreifen gehen. Der Autofahrer hat sofort einen Notruf abgesetzt. Die Polizei versucht nun herauszufinden, wie es zum Unfall gekommen ist.
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3: Die Österreicher zieht es wieder in die Ferne. Anfang des Jahres haben noch wenige Menschen ihren Urlaub gebucht, auch wegen der Konflikte im Nahen Osten. Jetzt wird die Reiselust aber spürbar größer, merken die heimischen Reisebüros. Besonders gefragt sind die klassischen Urlaubsländer wie Italien, Kroatien oder auch Griechenland. Im Zusammenhang mit der Signa-Pleite will die Wirtschafts- und Korruptionsstaatsanwaltschaft René Benko das nächste Mal anklagen. Worum es konkret geht, will die Staatsanwaltschaft noch nicht sagen. Es wird aber schon spekuliert, dass es diesmal um den Verkauf teurer Waffen gehen könnte, sowie um den Vorwurf, Benko habe den Ex-Strabag-Chef Haselsteiner um 5 Millionen Euro betrogen. US-Regisseur Steven Spielberg ist kein Freund künstlicher Intelligenz. Er verzichtet beim Filmemachen komplett auf KI. Nicht einmal bei der Recherche nutzt er sie. Hollywood fordert er auf, dass es verhindern müsse, dass KI die Filmemacher irgendwann ersetzt.
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0: Es ist kurz vor eins. A9 Pirn-Autobahn in Richtung Spielfeld. Es staut am Knotengratz West bis auf die A2 zurück. Dann Seiersbergfeld-Kirchner Straße, auch hier Stau zwischen der Shopping City und dem Müllmarks-Kreisverkehr wegen der Baustelle. Ihr braucht derzeit 20 Minuten länger. Und Graz, hier staut wegen Überlastung in der Puntigammer Straße, in der Riesstraße, aber auch in der Volksgartenstraße. Ihr braucht ja bis zu 10 Minuten jeweils länger. Habt ihr noch Infos? Unfall, Stau, Blitzer, ruft uns gerne an unter 0316 80 90 80. Ich wünsche euch eine gute Fahrt Richtung Wochenende. Ja, einige von euch knabbern sich schon die Fingernägel wund, bis endlich soweit ist wie Feierabend. Kathi, was machst denn du?
4: Voraussichtlich arbeiten und die Klimaanlage genießen und am Abend dann bei einem Gläschen Wein und den Tag ausklingen lassen mit vielen Eiswürfeln drinnen.
0: Das klingt nach einem Plan. Coole Hits gibt's auf Antenne Steiermark im Musikfreitag. Gleich von J-Lo und hier ist Gracie Abrams für euch. 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

0: Antenne Steiermark am Freitag und Steffi ist auch mit uns auf dem Weg ins Wochenende. Was machst du denn Schönes?
1: Einkaufen, Termine erledigen.
0: Du schnorst wahrscheinlich nur Klimaanlage drinnen im Geschäft, gell?
1: So ist es, ja sicher.
0: Hey, dann wünsche ich dir schon mal einen schönen Start ins Wochenende.
1: Ja, danke schön, euch auch.
0: Und auf dem Weg ins nächste Shoppingzentrum gibt's für dich Nick Kershaw. Wouldn't it be good? Einer der größten Hits ever.
1: Sehr gut, vielen lieben Dank.
0: Super. Gerne, ich wünsche dir was. Baba.
1: Danke, dir auch. Ciao, baba.
0: Ciao.
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0: einen schönen Start ins Wochenende. 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Viertelstündlich mit dem Verkehrs- und Blitzer-Update. In Graz hat es gekracht. Kärntner Straße bei der Kreuzung Lazarettgasse. Es ist also auf Höhe Citypark. Da ist ein Unfall passiert. Außerdem gibt es Stau. Seiersberg-Feldkirchner Straße. Auch hier Stau zwischen der Shopping City und dem Möhmax-Kreisverkehr. Wegen der Baustelle braucht ihr derzeit 20 Minuten länger. Dann Graz, Stau wegen Überlastung auch in der Puntigammer Straße, in der Riesstraße und Volksgartenstraße. Und da gibt es noch eine Sperre vom Lazarettgürtel auf Höhe der Kreuzung zur Kärntner Straße, grund eben ein Unfall, großräumig ausweichen müsst ihr hier. Habt ihr noch was entdeckt? 0316 80 90 80, eine gute Fahrt.
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0: einen schönen Start ins Wochenende. Ihr hört Antenne Steiermark, es ist 2:05. Einiges los auf unseren Straßen. Seiersberg, Feldkirchner Straße, ihr staut zwischen der Shopping City und dem Möhmax-Kreisverkehr wegen der Baustelle. Hier braucht ihr 20 Minuten länger. Dann Graz, auch Stau wegen Überlastung in der Puntigammer Straße, Riesstraße und Volksgartenstraße. Hier derzeit 10 Minuten Zeitverlust. Und dann gibt es noch eine Meldung für Untertörl Richtung Aflenz. Hier ist ein Unfall passiert, Vorsicht. Und Graz hat zur Rettgürtel, Sperre auf Höhe der Kreuzung zur Kärntner Straße. Auch hier hat es gekracht, ihr könnt hier nur groß ausweichen. Habt ihr noch Infos, Unfall, Stau oder Blitzer? 0316 80 90 80. Eine gute Fahrt! Wochenende steht vor der Tür. Herzlich willkommen, hier ist der Antenne Steiermark Musikfreitag mit Markus Dietrich und mit brandneuer Musik von Edmund, Gott sei Dank, weil die zwei Streithansel, die diskutieren immer, wer jetzt der Fahrer ist.
1: Irrsinnig spannend, muss man sagen. Echt von Anfang bis Ende.
2: Also wir diskutieren immer, wenn wir mit dem Bus fahren und ich sage immer, bitte Roman nicht, sonst kriege ich kein Auge zu.
1: Aber heute habe ich fahren dürfen.
2: Heute bist du super gefahren, wirklich.
0: Gott sei Dank sind sie sich einig geworden, sonst wäre uns der coole Song von ihnen verwehrt geblieben. Als Freund wirst bleiben. Hier ist brandneu auf Antenne Steiermark. Edmund.

0: 9 Minuten nach 13:30 Antenne Steiermark hier mit dem Verkehrs- und Blitzer-Update B20 Mariazeller Straße. Totalsperre zwischen Törl und Aflenzgrund ist ein Unfall. Ihr werdet über den Pokusch und die L125 umgeleitet. Dann Graz hier Stau wegen Überlastung. Puntigammer Straße, Riesstraße und Volksgartenstraße und Lazarettgürtel. Hier gibt es eine Sperre auf Kreuzung zur Kärntner Straße. Schuld ist ein Unfall, ihr könnt nur großräumig ausweichen und ihr braucht 20 Minuten länger.
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0: einen schönen Start ins Wochenende. Und wettertechnisch klingt es ein bisschen nach erster Sahne.
1: Stefan, ja, die Sonne begleitet uns durch den Freitagnachmittag. Ab und zu spenden uns ein paar Dekowolken etwas Schatten. Die Temperaturen, die gehen noch rauf auf bis zu 28 Grad. Das Wochenende wird dann heiß und schwül. Bis zu 31 Grad bekommen wir. In der schwülen Luft entwickeln sich aber auch einige zum Teil sehr starke Gewitter.
0: In 5 Minuten wird es 2.
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3: Mit Helene Feichtenhofer. Die Steirische Wirtschaftskammer will bis 2030 8 Milliarden Euro einsparen. Das entspricht einem Zehntel ihrer gesamten Ausgaben. Eine fraktionsübergreifende Reformgruppe hat dazu ein Paket geschnürt. Leistungsangebot und Förderungen werden durchforstet, Doppelgleisigkeiten abgebaut. Veranstaltungen sollen künftig verstärkt in eigenen Räumlichkeiten stattfinden. Auch regionale Servicestellen werden auf den Prüfstand gestellt. Unternehmen zahlen künftig weniger Kammerumlage.
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3: Vorerst leicht positive Nachrichten von jener Frau, die nach ihrem Uganda-Aufenthalt mit Verdacht auf Ebola im Krankenhaus ist. Ihr Zustand ist stabil, sagen die Ärzte. Die Ergebnisse ihrer Tests sollen in den nächsten Stunden da sein. Die Frau war für die Caritas in Uganda, hat dort in einem Waisenhaus gearbeitet und ist am Montag zurückgekommen. Vorgestern hat sie sich dann krank gefühlt und ist deswegen in Linz isoliert worden und behandelt worden. Gestern ist die Frau nach Wien in ein Krankenhaus überstellt worden. In Uganda stecken sich derzeit viele Menschen mit Ebola an. Happy End bei einer Suchaktion in Wien-Liesing. In einem unbeobachteten Moment ist er gestern ein 6-jähriges autistisches Mädchen seinen Eltern davongelaufen. Die haben dann sofort die Polizei gerufen und es hat eine große Suchaktion begonnen. Auch Drohnen und ein Polizeihubschrauber waren im Einsatz. 2,5 Stunden später wurde das Mädchen wohlbehalten aufgefunden. Die Kirchen in Österreich laden heute zur langen Nacht der Kirchen. Mehr als 1700 Gotteshäuser in ganz Österreich machen da mit und bieten den Besuchern einen Blick hinter die Klostermauern.
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0: B317 Friesacher Straße Richtung Klagenfurt. Hier gibt es eine Sperre für Perchau. Grund ist ein Unfall. A9-Pyrn-Autobahn Richtung Süden, Stau am Grenzübergang Spielfeld wegen Überlastung und auch natürlich wegen der Baustelle auf slowenischer Seite. Ihr braucht derzeit eine gute Viertelstunde länger. B20 Maria-Zeller-Straße, hier Totalsperre zwischen Törl und Aflenz nach einem Unfall. Ihr werdet über den Pokusch und die L125 umgeleitet. Seiersbergfeld-Kirchner Straße, Stau zwischen Shopping City und Möllmarkskreisverkehr wegen der Baustelle. Hier dauert es 20 Minuten länger. Außerdem wegen Überlastung braucht ihr länger in Graz, in der Puntigammer Straße, Riesstraße und Volksgartenstraße und am Lazarettgürtel gibt es sogar eine Sperre auf Höhe der Kreuzung zur Kärntner Straße. Grund ist ein Unfall, ihr könnt hier nur großräumig ausweichen. Einen Blitzer gibt's, Fuß und Gas auf der B96 und zwischen Murau und Frohjach im 80er. Habt ihr noch Infos? 0316 80 90 80. Eine gute Fahrt.
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0: Wochenend und Sonnenschein, das finden alle fein und dazu gibt es auch sommerliche Hits. Katy Perry habe ich gleich für euch auf der Playlist und hier sind Clock Clock Daria. Ich bin Markus Dietrich, einen schönen Start ins Wochenende.

0: Antenne Steiermark bringt die Stars in die Steiermark. Und Antenne Steiermark-Hörer Michi hat sich gerade bereit erklärt, gleich mal mitzurätseln, welchen coolen Star wir im Juli live in die Steiermark holen. Bist du schon bereit? Ich imitiere den.
1: Ja. Boah, das ist jetzt echt schwer.
0: Warte, ich halte mir die Nase zu, dann klingt es noch originaler.
2: Ja.
1: Ah, der Jan Delay.
0: Ja!
2: Ja.
1: Wenn irgendwann, irgendwo die Zukunft an. Ja, ich habe jetzt an einen Komödianten gedacht. An einen Sänger, ja.
0: Genau, Jan Delay kommt ja live in die Steiermark, Antenne Steiermark Konzert in Leoben mit Disco Number One.
1: Cool.
0: Best of 25 Years. Cool. Und Michi, wenn ich dir jetzt schon mal Geschmack gemacht habe oder allen anderen, klick auf Antenne.at. Wir haben gratis Tickets fürs Konzert.
1: Ja, das mache ich sofort.
0: Sehr
1: Danke
0: schön.
1: Danke für den Hinweis.
0: Sehr gerne. Und in der Zwischenzeit zum Eingrooven gibt's schon mal King in mein Ding.
1: Das ist wunderbar. Ein schönes Lied.
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0: 12 Minuten nach 2, Antenne Steiermark hier mit dem viertelstündlichen Verkehrs- und Blitzer-Update. Huh, einmal durchatmen, ist gut was los heute auf unseren Straßen. B317 Friesacher Straße Richtung Klagenfurt, da gibt es eine Sperre auf Höhe Perchau. Grund ist ein Unfall, dann A9 Pyrnautobahn Richtung Süden beim Grenzübergang Spielfeld. Derzeit Überlastung und Stau wegen der Baustelle da auf slowenischer Seite. Derzeit braucht ihr eine Viertelstunde länger. Unfall auch auf der B20 Maria-Zeller-Straße, deswegen Totalsperre zwischen Törl und Aflenz. Und auch in Graz gibt es Probleme am Lazarettgürtel. Sperre auf Höhe der Kreuzung zur Kärntner Straße. Hier staut es rund herum. Grund, eben wie gesagt, der Unfall. Ihr könnt am besten hier nur großräumig ausweichen. Da wo es geht, gute Fahrt.
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0: tipptopp Wetter heute in der Steiermark, aber auf den Straßen ein bisschen Chaos. Antenne Steiermark hier mit dem Verkehrs- und Blitzer-Update. B317 Friesacher Straße Richtung Klagenfurt gibt es eine Sperre für Perchau nach einem Unfall. Weiter geht's auf die B20 Maria Zeller Straße, hier auch eine Totalsperre zwischen Tördel und Aflenz. Die ist aber jetzt gerade aufgehoben worden. Unfallstelle ist nämlich gerade geräumt worden, also hier gibt es wieder gute Nachrichten. Dann weiter nach Seiersbeck, Feldkirchner Straße, Stau zwischen Shopping City und Mömax Kreisverkehr wegen der Baustelle, 20 Minuten Zeitverlust. Und auch in Graz staut es wegen Überlastung in der Buntigammer Straße, Riesstraße, Volksgartenstraße und Lazarettgürtel. Da gibt es ein gröberes Problem, Sperre auf Höhe Kreuzung zur Kärntner Straße wegen einem Unfall. Ihr könnt hier wirklich nur großräumig ausweichen. Und dann noch die A9 Pyrn-Autobahn Richtung Süden, Stau am Grenzübergang Spielfeld wegen Überlastung und der Baustelle eben auf slowenischer Seite. Ihr braucht derzeit eine Viertelstunde länger. Und geblitzt wird auch auf der B96 der Murtalstraße zwischen Murau und Frohjach im 80er. Habt ihr noch Infos, Unfall, Stau oder vielleicht irgendwo einen Blitzer entdeckt? Ruft uns gerne an unter 0316 80 90 80. Eine gute Fahrt!
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0: Am Sonntag wird am Eichberg gefeiert, bei der South Day Party am Kollerhof. Ab 12 Uhr gibt's ausgezeichnete Weine, richtig gute Kulinarik und natürlich ordentliche Housebeats unter freiem Himmel. Eintritt ist kostenlos, also Freunde schnappen und einen gemütlichen Tag auf der Weinstraße genießen. Musikfans dürfen sich außerdem schon auf den 19. Juni freuen. Da kommt nämlich Nena ins Lipizzaner Gestüt Piber. Mehr als 2 Stunden Live-Show mit den größten Hits aus über 4 Jahrzehnten. Und Tickets gibt's bei Ö-Ticket. Gewinnen könnt ihr aber auch welche im Antenne Steiermark Club auf Antenne.at. Und Sportfans kommen am Sonntag dann ebenfalls auf ihre Kosten. Die Graz Giants treffen im Askö Stadion Eckenberg auf die Danube Dragons. Kickoff ist um 15 Uhr.
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1: Vorsicht, Antenne Steiermark hier mit einer wichtigen Verkehrsmeldung. Betrifft die S35 Brucker Schnellstraße Richtung Graz. Zwischen Fronleiten und Badl-Peggau liegen Teile auf der Fahrbahn. Ihr bitte aufpassen.
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1: 3:08. Antenne Steiermark mit dem viertelstündlichen Verkehrs- und Blitzer-Update. Vorsicht nochmal auf der S35 Brucker Schnellstraße Richtung Graz. Zwischen Frohnleiten und Badl-Pekau liegen Teile auf der Fahrbahn. B317 Friesacher Straße Richtung Klagenfurt. Sperre auf Höhe Perchau wegen einem Unfall. Graz Lazarettgürtel, auch hier gibt es eine Sperre auf Höhe der Kreuzung zur Kärntner Straße wegen einem Unfall. Ihr könnt hier nur großräumig ausweichen. Und dann noch Seiersberg-Feldkirchner Straße, Stau zwischen der Shopping City und dem Mömax-Kreisverkehr wegen der Baustelle. Ihr braucht hier derzeit 20 Minuten länger. Und schönen Urlaub an alle, die schon unterwegs sind Richtung Süden. Dauert aber ein bisschen länger auf der A9. Da staut es am Grenzübergang Spielfeld bei der Ausreise wegen Überlastung und natürlich wegen der Baustelle da auf slowenischer Seite. Derzeit Viertelstunde Zeitverlust.
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0: Einen schönen Start ins Wochenende. Wetteraussichten hat Stefan Moshammer für uns.
1: Ja, die Sonne begleitet uns durch den Freitagnachmittag. Teilweise tauchen ein paar Wolken auf. Die Temperaturen haben sich zwischen 22 und 28 Grad eingependelt. Am Wochenende schaut es dann auch sonnig aus. Aber es kommen auch einige Gewitter auf uns zu. Die sind teilweise recht kräftig. Bei bis zu 31 Grad wird es auch recht schwül.
0: In 5 Minuten wird es 3.
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3: Mit Helene Feichtenhofer. In Graz-Gösting ist heute Vormittag eine Fußgängerin von einem Auto erfasst.

0: und schwer verletzt worden, passiert auf einem Fußgängerübergang. Ein 21-jähriger Autofahrer sagt, er hätte grün gehabt und ist losgefahren. Gleichzeitig wollte eine 40-jährige Frau über den Zebrastreifen gehen. Der Autofahrer hat sofort einen Notruf abgesetzt. Die Polizei versucht nun herauszufinden, wie es zum Unfall gekommen ist.
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0: Verlängert die Regierung die Spritpreisbremse oder lässt sie auslaufen? Das ist nach wie vor unklar. Von Regierungsseite heißt es dazu heute nur, wir verhandeln noch. Klar ist, dass die aktuelle Regelung am Sonntag ausläuft. Es bräuchte also schnell eine Entscheidung, sagt der Autofahrerclub Arbö und fordert eine Verlängerung. Auch die Transportwirtschaft wünscht sich das. Zuletzt hat die Spritpreisbremse 4,5 Cent Entlastung pro Liter Sprit gebracht. Die Finanzpolizei macht gerade eine Aktion scharf gegen sogenannte Briefkastenfirmen. Mehr als 200 Ein-Personen-Unternehmen werden aktuell verdächtigt. Hinter ihnen stecken EU-Ausländer, die sich hier in Österreich einen Gewerbeschein geholt haben und jetzt alle Sozialleistungen beziehen, wie Familienbeihilfe oder Mitversicherung der Angehörigen, obwohl sie gar nicht in Österreich leben, hier quasi nur einen Briefkasten angemietet haben. Viele haben es bereits geahnt. Der heurige Frühling war der trockenste, den es je in der österreichischen Messgeschichte gegeben hat. Die Info heute der Geosphere Austria. Im Schnitt hat es heuer um 50% weniger geregnet als sonst. Dazu kommt, dass auch der Winter sehr trocken war. Es viel weniger geschneit oder geregnet hat als sonst. Deswegen sind die Grundwasserstände vielerorts aktuell auch sehr niedrig.
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2: A9 Pirn-Autobahn Richtung Süden, es staut am Grenzübergang Spielfeld wegen Überlastung und der Baustelle auf slowenischer Seite. Ihr braucht jetzt schon eine halbe Stunde länger. Seiersberg-Feldkirchener Straße, hier staut zwischen der Shopping-City und dem Möhmax-Kreisverkehr wegen der Baustelle 20 Minuten Zeitverlust. 10 Minuten verliert ihr unter anderem in Graz in der Puntigammer Straße, in der Riesstraße und Volksgartenstraße. Und eine Sperre gibt's auch, und zwar Lazarettgürtel. Hier die Sperre auf Höhe der Kreuzung zur Kärntner Straße nach einem Unfall. Ihr könnt nur großräumig ausweichen. Habt ihr noch Infos? 0316 80 90 80. Gute Fahrt.
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2: Hey, schön euch da zu haben. Herzlich willkommen am Freitagnachmittag, 15 Uhr. Wochenende steht vor der Tür und natürlich eine Stunde Wahnsinn jetzt. In den nächsten 60 Minuten macht ihr Programm. Sagt mir das, was ich spielen soll. 0316 80 90 80. Die Nummer direkt zu mir ins Antenne Steiermark Sendestudio. Und Startsong habe ich mir heute mal selber ausgesucht. Ich hoffe, es ist in Ordnung für euch. Es ist nämlich derzeit ein Hit, der total viral geht. TikTok, Insta, Facebook, wo auch immer. Und zwar von diesen Jungs hier. Bowser mit Magnetic. Euch einen schönen Start ins Wochenende und bis gleich am Telefon.

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2: Rabe in der verrückten Stunde auf Antenne Steiermark. Herr, mit euren abgedrehten Musikwünschen 0316 80 90 80.
3: Ja, hallo, ich bin der Christian aus Hartberg und ich wünsche mir Cascada Every Time We Touch. Euer gerne Wochenendradl fahren.

0: Every Time We Touch. Herzlich willkommen, schönen Start ins Wochenende. Hier ist die verrückte Stunde auf Antenne Steiermark. Ruft mich gern an unter 0316 80 90 80, so wie die Yvonne das getan hat. Servus erst einmal, Yvonne.
1: Ja, hallo Markus.
0: Na, was machst du Schönes an dem schönen Freitagnachmittag?
1: Ich bin am Betonersee und genieße meinen freien Tag. Und ich würde meine Firma grüßen, die Siemens, meine ganzen Mitarbeiter, die arbeiten müssen. Und ich habe heute freigekriegt von meinem Chef.
0: Du hast dich gerade sehr beliebt gemacht bei der Siemens, glaube ich, mit der Aussage.
1: Ja, genau.
0: Wer hat denn das durchgewunken, dass du heute frei bekommen hast?
1: Ja, ich bin eine brave Arbeiterin.
0: Ja, an dem habe ich jetzt nicht gezweifelt, gell? Nein, aber machst du einen schönen Tag am See? Und
1: danke dir, Markus.
0: Was gibt's Schönes, was ich dir spielen kann in der verrückten Stunde?
1: Und zwar hätte ich gern Pete and Trey mit Mysterio Girl, weil das genau das Sommerlied ist, genau für den See und ja, es passt perfekt für das Wetter.
0: Ich hab's im Ohr und auch schon auf der Playlist. Pete and Trey mit Shaggy, Mysterious Girl. Dann bitte hupf rein in dein Hawaii-Outfit, in diesen Hula-Hoop oder so, ja? Und mach's da schön am Wildonnersee. Yvonne, ich wünsche dir was. Schönes Wochenende.
1: Danke, Nima. Für dich auch. Baba.
0: Danke, Baba. Ciao.

0: Kommt mal richtig in den Summer-Vibe hier. Mysterious Girl auf Antenne Steiermark. Die verrückte Stunde. Nadine ist auch heute Nachmittag mit dabei. Hallo Nadine.
1: Hallo Markus.
0: Hey, wo bist du her? Ich habe gar nicht gefragt.
1: Ich bin von St. Georg im Dreischberg.
0: Ah, schau. Aus dem schönen Murtal, gell?
1: Murau.
0: Ja, gehört ja irgendwie so zum Murtal dazu, oder? Hey, was macht's da Schönes?
1: Ich bin gerade noch arbeiten.
0: Au, wie lange noch?
1: Bis 5.
0: Okay, das habt ihr eh schon bald geschafft. Und dann ein bisschen gemütlich noch das sommerliche Wetter genießen, nehme ich mal an, gell?
1: Ja, genau.
0: Ja. Was darf ich dir Schönes spielen, Nadine?
1: Ich hätte bitte gern Skandal im Sperrbezirk.
0: Die Spider-Murphy-Kollegin. Okay, und wie heißt die?
1: Heidi.
0: Die Heidi. Ist die im Hintergrund und hat die dich vorgeschickt, oder wie?
1: Ja, geht.
0: Heidi!
1: Sie ist ein bisschen im Hintergrund.
0: Heidi, kannst du mich hören?
1: Ja, sie ist gerade nicht da.
0: Ach so, okay. Dann soll sie in ein paar Minuten da sein, dann gibt es nämlich Spider-Murphy-Gang für euch, okay?
1: Ja, passt.
0: Nadine, okay. Schönes Wochenende.
1: Danke, ebenfalls.
0: Danke dir, Baba.
1: Tschüss.
0: So, und wir schauen jetzt mal kurz zu euch auf die steirischen Straßen. Da ist nämlich auch gut was los. A9 Pyrn Autobahn Richtung Süden. Stau am Grenzübergang Spielfeld wegen Überlastung. Ihr braucht hier fast eine Dreiviertelstunde schon länger. Und auch am Lazarettgürtel gibt es Probleme in Graz. Sperre. Ja, gute Nachrichten jetzt. Die Sperre ist aufgehoben bei der Kreuzung zur Kärntner Straße. Gerade ist die Unfallstelle geräumt worden.
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1: Liebe Grüße von Joel
2: und Matteo von der Mittelschule Pokanamur.
1: Und jetzt viel Spaß mit griechischer Wein.
0: Ja, also Jungs, Mädels, danke schön für den Besuch heute. Es war echt richtig lustig mit euch. Und wie versprochen in der verrückten Stunde, jetzt für euch der Udo Jürgens, der griechische Wein. Schönen Start ins Wochenende.

0: 5 Minuten vor 3:30. Antenne Steiermark ist hier, viertelstündlich mit dem Verkehrs- und Blitzer-Update. A9-Pürn Autobahn Richtung Süden, schöne Fahrt in den Urlaub. Die verzögert sich allerdings ein bisschen am Grenzübergang Spielfeld schon. Hier staut es wegen Überlastung und natürlich auch wegen der Baustelle auf slowenischer Seite. Ihr braucht derzeit fast eine Dreiviertelstunde länger. Und Graz, hier staut es wegen Überlastung am Bahnhofgürtel, außerdem Eggenberger Gürtel und auch in der Straßganger Straße. Hier jeweils bis zu 10 Minuten mehr einplanen. Und einen Blitzer gibt's, Graz-Wiener Straße beim Vogel. Habt ihr noch Infos? 0316 80 90 80. Eine gute Fahrt.
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0: Schönen Start ins Wochenende. Halbe Stunde haben wir noch Zeit. Da dürfen wir uns austoben. Wir haben die Lizenz dazu, verrückt zu sein. 0316 80 90 80, die Nummer zu mir.
6: Hallo, ich bin der Fabian, ich komme aus Berneck und ich wünsche mir für die verrückten Stunde Burbo Kernel.
0: Spiele ich da gerne.

0: Kanarsam.
1: Ah, da gibt's Bussis vom Tag an. Simarik in der verrückten Stunde auf Antenne Steiermark. 0316 80 90 80. Könnt gerne anrufen für eure abgedrehten Musikwünsche. Jetzt geht aber da aus dem Studio ein Anruf raus. Und zwar hat mir die Freundin vom David gesteckt, dass der heute einen Runden feiert. Und der ist gerade auf Urlaub. Und die haben ihm noch nichts verraten. Deswegen hoffe ich, dass er jetzt überhaupt erreichbar ist.
2: Hallo?
1: David?
2: Ja?
1: Markus Dietrich, Antenne Steiermark.
2: Hallo, grüß dich. Jetzt weiß ich, wieso die Leute alle so nervös sind.
1: David, alles Gute zum Geburtstag.
2: Danke, danke, danke schön.
1: Hey, du bist gerade im Urlaub, gell?
2: Ich bin im Urlaub, ja. In Kroatien.
1: Schön, wo genau?
2: In Brüssel. Das ist in der Nähe von Poric.
1: Ah, dorten.
2: Ja.
1: Und genießt du
2: da? Da war ich als ganz Kind des Öfteren und jetzt habe ich gesagt, zum 40 komplett runtergefahren. Und ja, haben wir halt ausgemacht. Ich mit mir und die anderen sind aufgekommen.
1: Ja, sehr schön.
2: Weil ich habe nicht einmal der Freundin gesagt, wo wir hinfahren, dass ja nicht irgendwas da organisiert werden kann.
1: Naja, zumindest hat einmal die Freundin mich organisiert, dich anzurufen.
2: Hab ich gemerkt, weil der war jetzt gerade umrund die letzte halbe Stunde, weil wir gerade ein Bier bestellt haben und jetzt hat sie gesagt, wir müssen da Stress machen. Es passiert was.
1: Ja, und ich bin derjenige, der jetzt gerade passiert, weil du bist der große Antenne Steiermark-Fan.
2: Ja, das läuft eigentlich immer schon eher an dir, ja. Ich war ja bei der ersten Antenne Steiermark-Party ja dabei in Dover einmal.
1: Na bitte. Und mir ist es eine Ehre, heute bei deiner Party zumindest telefonisch mit dabei zu sein. Ja?
2: Cool.
1: Damit wir das jetzt ein bisschen so ins Gefühl bekommen, beschreib mal, was du gerade siehst vor dir.
2: Ja, da ist ein Fischmarkt und das Meer.
1: Sehr schön.
2: Ja, also ich habe sicher eine schönere Aussicht wie du, denke ich mal.
1: Ja, das glaube ich auch. Ja. Ich schaue auf einen Bildschirm.
2: Ja, siehst du, bist ein armer Hund.
1: Aber soll ich dir was verraten?
2: Ja. Was denn?
1: Ich bin noch nicht 40.
2: Ja, aber das kommt schneller, als man denkt.
1: Das glaube ich da. Hey,
2: die Wellchen habe ich schon früher gehabt, also es ist ja wurscht.
1: Happy, happy Birthday. Das komplette Antenne Steiermark-Team wünscht dir alles Gute zum Geburtstag.
2: Dankeschön.
1: Du, und wir spielen dir jetzt einen Song in der verrückten Stunde, und zwar Avicii, Levels. Das ist ein Lieblingssong von dir,
2: der ja, genau.
1: Eigentlich ja nicht verrückt ist, aber in Anbetracht dessen, dass es dein Geburtstag ist, habe ich gesagt, ich drücke ein Auge zu. Und einen normalen Song in der verrückten Stunde zu spielen, ist ja auch mal verrückt.
2: Ja, so sein.

0: 10 Minuten nach 3:30. Hier ist Antenne Steiermark viertelstündlich mit dem Verkehrs- und Blitzer-Update. A9-Bühren-Autobahn in Richtung Süden, falls ihr gerade auf dem Weg in den Urlaub seid. Hey, kommt gut ans Ziel. Es dauert aber länger am Grenzübergang Spielfeld. Hier staut es wegen Überlastung und vor allem wegen der Baustelle dort. Derzeit eine Dreiviertelstunde Zeitverlust am alten Grenzübergang. Derzeit 20 Minuten Zeitverlust. Und Stau in Graz wegen Überlastung gibt es derzeit am Bahnhofgürtel, außerdem am Eggenberger Gürtel. In der Straßganger Straße braucht ihr auch bis zu 10 Minuten länger. Und geblitzt wird Graz-Wiener Straße beim Vogel. Habt ihr noch Infos, Unfall, Stau oder Blitzer? 0316 80 90 80. Eine gute und vor allem sichere Fahrt wünsche ich euch.
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Hallo zusammen, ich bin Jason und ich bin heute mit meiner Klasse im Antenne Steiermark Studio in Graz zu Besuch und ich möchte euch einen richtig verrückten Song für die verrückte Stunde vorspielen. Der heißt What Does the Fox

0: Ihr hört Antenne Steiermark mit der verrückten Stunde jeden Freitag zwischen 3 und 4. Und jetzt ist der David noch dran.
1: Ja, ich fahre da ins Jump, weil meine Schwester hat Geburtstag und wir fahren jetzt geburtstagsfrei ins Jump.
0: Ah, also geht's beide ein bisschen hupfen?
1: Ja.
0: Die überschüssige Energie der Woche loswerden, gell?
1: Ja, das schön.
0: Ja, recht hast. Wie alt wird denn deine Schwester?
1: Die ist jetzt 10 geworden.
0: Also die feiert einen runden Geburtstag?
1: Ja.
0: Eigentlich müsstest du ja jetzt ein Ständchen singen, oder?
1: Ja.
0: Ja, komm. Ein ganz besonderes Ständchen vom Bruder zur Schwester. Los geht's, David.

0: ich denke mal, älteren Bruder sein, oder?
1: Ja, ich bin älter.
0: Ja, na, der hat einen super Bruder. Hast du gut gemacht. Du, und was spielen wir jetzt, Anna?
1: Faul sein von der Billy Steirisch.
0: Ja, das spiele ich euch.
1: Danke.
0: Ciao, ciao.
1: Tschüss.

0: Billy Steirisch in der verrückten Stunde auf Antenne Steiermark. Weiter zum Stefan Steirisch zu sagen. Stefan Mooshammer hat für uns hervorragende Wetteraussichten.
1: Ja, die Sonne scheint in der gesamten Steiermark, nur teilweise tauchen ein paar Wolken auf. Die Temperaturen, die liegen zwischen 22 und 28 Grad. Am Wochenende bekommen wir auch einiges an Sonnenschein ab, nur kommen halt auch ein paar Gewitter dazu und die fallen zum Teil wieder recht kräftig aus. Auf bis zu 31 Grad kraxeln die Temperaturen rauf.
0: In 5 Minuten wird's 4.
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3: Mit Helene Feichtenhofer. Die Steirische Wirtschaftskammer will bis 2030 8 Milliarden Euro einsparen. Das entspricht einem Zehntel ihrer gesamten Ausgaben. Eine fraktionsübergreifende Reformgruppe hat dazu ein Paket geschnürt. Leistungsangebot und Förderungen werden durchforstet, Doppelgleisigkeiten abgebaut. Veranstaltungen sollen künftig verstärkt in eigenen Räumlichkeiten stattfinden. Auch regionale Servicestellen werden auf den Prüfstand gestellt. Unternehmen zahlen künftig weniger Kammerumlage.
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3: Am Sonntag hat Österreich rein rechnerisch gesehen seine selbst produzierte Energie verbraucht. Nur knapp 40% des Energieverbrauchs werden hierzulande erzeugt. Das ist teuer. Die Ausgaben für Energie liegen jährlich bei durchschnittlich 10 Milliarden Euro. Außerdem werden vor allem fossile Rohstoffe importiert, während der heimische Strom durch Wasserkraft oder Photovoltaik deutlich umweltfreundlicher ist. Die Info heute der Energieagentur. In St. Pölten ist ein 4-Jähriger heute aus dem Ratzersdorfer See gerettet worden. Ein 12-jähriges Mädchen hat den Buben im Wasser treiben sehen und ihre Mutter geholt. Ein Badegast hat den Buben dann an Land gebracht.

0: gebracht. Dort konnte der Vierjährige erfolgreich wiederbelebt werden. Die Rettung hat ihn ins Krankenhaus gebracht. Der Bub war mit seinem Vater am See. Rekordsaison für den österreichischen Tourismus vergangenen Winter. Die Hotels haben über 74 Millionen Übernachtungen in der Wintersaison gezählt. Der höchste Wert seit über 50 Jahren. Vor allem viele Urlauber aus dem Ausland haben diesen Winter ihre Ferien in Österreich verbracht. Fast 6 von 10 Übernachtungen gehen auf ihr Konto.
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2: Schönen Start ins Wochenende. Das dauert ein bisschen länger derzeit auf der A9 Bühren-Autobahn Richtung Süden. Steht ja beim Grenzübergang Spielfeld derzeit im Stau. Zeitverlust, fast eine Dreiviertelstunde am alten Grenzübergang, auch derzeit bis zu 20 Minuten Zeitverlust. Und in Graz staut es derzeit wegen Überlastung am Bahnhofgürtel, außerdem am Eggenberger Gürtel, aber auch in der Straßganger Straße plant hier jeweils bis zu 10 Minuten mehr ein. Und geblitzt wird, Fuß vom Gas, in Graz in der Wiener Straße beim Interspar. Habt ihr noch Infos, Unfall, Stau oder Blitzer, ruft uns gerne an unter 0316 80 90 80. Ja dann, gute Fahrt, schönes Wochenende. Und genießt das sommerliche Wetter mit euren Lieblingshits auf Antenne Steiermark. Hier ist schon einer von Tate McRae. 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

0: Neue Musik auf Antenne Steiermark, gleich von Kygo. Vorher wichtige Verkehrsmeldung für euch. A9 Pyrn Autobahn Richtung Linz. Kurz nach dem Knoten St. Michael liegen Reifenteile auf der Fahrbahn. Bitte fahrt hier besonders vorsichtig.
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0: 10 Minuten nach 4, Antenne Steiermark. Mit dem viertelstündlichen Verkehrs- und Blitzer-Update. Vorsicht auf der neuen Pyrenautobahn, wenn ihr Richtung Linz unterwegs seid. Kurz nach dem Knoten St. Michael liegen Reifenteile auf der Fahrbahn. Und schönen Urlaub an alle, die Richtung Süden fahren. Es dauert allerdings länger am Grenzübergang Spielfeld A9 Richtung Süden. Hier eben Zeitverlust bis zu einer Dreiviertelstunde bei der Ausreise aus Österreich. Am alten Grenzübergang dauert es auch 20 Minuten länger.
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0: Schönen Start ins Wochenende mit Antenne Steiermark. Es ist 5 Minuten vor 4:30. Kurzer Blick zu euch auf die steirischen Straßen. An Neuenpürn Autobahn Richtung Süden. Es staut am Grenzübergang Spielfeld bei der Ausreise. Derzeit 3/4 Stunde Zeitverlust und auch am alten Grenzübergang. Derzeit 20 Minuten Zeitverlust. An Neuenpürn Autobahn Richtung Linz. Kurz nach dem Knoten St. Michael liegen noch immer Reifenteile auf der Fahrbahn. Auch hier bitte aufpassen. Und Stau in Graz wegen Überlastung gibt es am Bahnhofgürtel, Eggenberger Gürtel, Straßganger Straße. Ihr braucht ja überall bis zu 10 Minuten länger. Und geblitzt wird in Goritz bei Radkersburg und Graz-Wiener Straße beim Interspar. Mal schauen, habe ich noch geschafft, bevor der Frosch kommt. Entschuldigung. Habt ihr noch was entdeckt? 0316 80 90 80. Eine gute Frage. Weißt du, wie unangenehm das ist, wenn es noch Text
1: weiß
0: hast?
1: Ich.
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0: Aber nur die Horten kommen im Garten, gell?
1: Richtig.
0: Heißt es ja auch beim Sport. Stefan, beim GRK verabschiedet sich ein Spieler in Richtung Kärnten.
1: Ja, ich versuch's ohne Frosch. Thorsten Schriebel verlässt die Roten nach 4 Jahren ablösefrei. Sein Vertrag läuft mit Ende der Saison jetzt aus. Der Burgenländer, der seit März die Binde beim GRK getragen hat, geht jetzt zum WRC.
0: Morgen schaut dann die ganze Fußballwelt nach Budapest.
1: Zum Champions League-Finale ab 18 Uhr kicken PSG und Arsenal London um den begehrtesten Titel im Clubfußball. Aber mindestens genauso wichtig, um 14 Uhr spielen in der österreichischen Frauenbundesliga die Wiener Austria und der SKN St. Pölten um den Meistertitel. Der Gewinner holt die Meisterschaft für die Wienerinnen. Wäre es das allererste Mal, dass sie den Titel in der Vereinsgeschichte holen könnten.
0: Und dann schauen wir noch zum Tennis. Bei den French Open geht die Hitzeschlacht weiter.
1: Ja, bei 32 Grad am Center Court wird da gerade Weltklasse-Tennis gespielt. Bei den Herren spielen heute noch die Favoriten Djokovic und Zverev. Morgen geht es dann für die letzte verbleibende Österreicherin Anastasia Potapova um den Einzug in die 4. Runde. Sie muss gegen die auf Nummer 4 gesetzte Amerikanerin Coco Gauff ran und morgen soll es dann gleich nochmal heißer werden.
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0: Vorsicht, hier ist Antenne Steiermark mit einer wichtigen Verkehrsmeldung. A9 Pyrenautobahn in Richtung Linz. Im Plabutschtunnel ist eine Person unterwegs. Mittlerweile ist der Plabutschtunnel auch von der Tunnelwarte schon gesperrt worden. Ihr werdet in der Zwischenzeit über das Grazer Stadtgebiet umgeleitet. Sobald es weitergeht, sage ich euch gleich Bescheid.
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0: 10 Minuten nach 16:30 Antenne Steiermark mit dem Verkehrs- und Blitzer-Update. An Neuenbühren Autobahn in Richtung Spielfeld. Der Plappulsch-Tunnel ist gesperrt. Eine Person ist gerade im Tunnel unterwegs. Ihr werdet über das Grazer Stadtgebiet umgeleitet. Dann A9 Autobahn Richtung Süden. Der Grenzübergang Spielfeld ist ja quasi heute Anlaufpunkt Nummer 1. Deswegen staut es auch ordentlich. Fast eine Dreiviertelstunde Zeitverlust am alten Grenzübergang. Derzeit 20 Minuten Zeitverlust. Und nochmal die A9 in Richtung Linz. Kurz nach dem Knoten St. Michael liegen Reifenteile auf der Fahrbahn. Fahrt hier bitte vorsichtig. Davos geht's. Gute Fahrt.
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2: Schau mal, wie es Wochenendwetter wird. Stefan Moshammer.
3: Der Freitag, der geht sonnig zu Ende. Auch in der Nacht, da bleibt es dann wolkenlos. Am Wochenende scheint auch wieder in vielen Teilen die Sonne. Aber es gewittert auch und das zum Teil ordentlich. Die Temperaturen, die gehen rauf auf bis zu 31 Grad.
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6: Mit Helene Feichtenhofer. Man sieht es in der Steiermark immer wieder, Eltern hängen am Handy und beschäftigen sich nicht mit ihren Kindern. Das kann fatale Folgen haben. Die Bindung zwischen Eltern und Kindern leidet, wenn die Kids ständig gegen das Smartphone um Aufmerksamkeit kämpfen müssen, sagt Medienpädagoge Lukas Wagner. Das bedeutet aber nicht, dass das Smartphone völlig verbannt werden sollte.
7: Ich darf neben meinem Kind am Handy abheben. Ich darf auch von mir aus neben meinem Teenager WhatsApp-Nachrichten schreiben. Das ist überhaupt nicht das Thema. Aber ich kann mich als Elternteil fragen, ist das jetzt der richtige Zeitpunkt? Muss das immer sein? Wie nimmt mein Kind mich gerade wahr? Wir machen das bei anderen Dingen auch so. Wir machen das beim Alkohol, wir machen das beim Rauchen. Und das würde ich mir sehr wünschen, dass sich Eltern diese Frage stellen, ganz aktiv bei der Mediennutzung.
6: Gerade in Situationen, in denen das Kind Zuwendung braucht, sollte man das Handy weglegen und ihm volle Aufmerksamkeit schenken. Das sorgt am Ende dafür, dass Kinder später im Leben selbst leichter auf das Handy verzichten können, sagt Wagner.
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6: Gute Nachrichten von der 19-jährigen Frau, die wegen des Verdachts einer Ebola-Ansteckung in einem Krankenhaus

0: in Wien behandelt wird. Alle Tests sind negativ. Die Frau hat sich nicht mit Ebola angesteckt. Die 19-Jährige war in Uganda, hat dort für die Caritas in einem Waisenhaus gearbeitet. Am Montag ist sie zurück nach Österreich gekommen. Vorgestern hat sie sich dann krank gefühlt und ist sofort isoliert worden, weil sich in Uganda derzeit viele mit Ebola anstecken. Die EU gibt über 16 Milliarden Euro für Ungarn frei. Die Gelder waren eingefroren wegen der Politik der früheren Orbán-Regierung und Zweifeln an der Rechtsstaatlichkeit. Seit rund 3 Wochen hat Ungarn aber nun mit Peter Madja einen neuen Regierungschef, der proeuropäisch ist und Reformen versprochen hat. Die Kirchen in Österreich laden heute zur langen Nacht der Kirchen. Mehr als 1700 Gotteshäuser in ganz Österreich machen da mit und bieten den Besuchern einen Blick hinter die Klostermauern.
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2: A9 Bühnautobahn in Richtung Spielfeld, Sperre vom Plabutschtunnel und der beiden Gradkorntunnel. Grund ist eine Person auf der Fahrbahn im Plabutschtunnel. Ihr werdet in der Zwischenzeit über das Grazer Stadtgebiet umgeleitet. Und dann bleiben wir auf der A9 Bühnautobahn Richtung Süden. Hallo an alle Urlaubsfreunde, die da ein bisschen entspannen wollen am Wochenende. Bei der Ausreise aus Österreich dauert es länger, derzeit 40 Minuten Zeitverlust. Am alten Grenzübergang im Spielfeld derzeit auch 20 Minuten Zeitverlust. Und geblitzt wird in Goritz bei Radkersburg. Habt ihr noch Infos? 0316 80 90 80. Eine gute Fahrt!
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2: Und extra viel Musik auf dem Weg ins Wochenende. Was machst du denn Schönes?
6: Ich gehe raus, spiele mit meinen Freundinnen in meiner Siedlung. Dann gehe ich mit meinen Eltern Eis essen und ja.
7: Also ich würde mit meiner Mama Rad fahren oder vielleicht ein bisschen Inlineskaten gehen.
2: Das klingt nach einem Plan. Viel Spaß am Wochenende. Für alle, die Richtung Kroatien unterwegs sind, ja, starke Nerven. Wir haben es gerade gehört, beim Grenzübergang Spielfeld, da dauert es wieder ein bisschen länger. Gute Musik gibt es auf jeden Fall für euch. Es ist Tom Gregory.

0: 11 Minuten nach 5. Eine schöne Fahrt Richtung Wochenende. Ein bisschen was ist los? A9 Bürnautobahn in Richtung Spielfeld. Der Plabutschtunnel und die beiden Gratkorntunnel sind noch immer gesperrt. Grund dafür ist eine Person, die im Plabutschtunnel unterwegs ist. Ihr werdet über das Stadtgebiet Graz umgeleitet bei Graz Nord. Staut aber auch. Ihr derzeit 10 Minuten Zeitverlust. Und auf dem Weg in den Urlaub dauert es auch ein bisschen länger. Auf der A9 Richtung Süden beim Grenzübergang Spielfeld bitte hinten anstellen. Derzeit 40 Minuten Zeitverlust. Am alten Grenzübergang dauert es auch 20 Minuten länger. Da wo es geht, eine gute Fahrt.
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0: Stella Maria, Fade and Fall auf Antenne Steiermark. In 5 Minuten wird es 5:30. Antenne Steiermark mit dem Verkehrs- und Blitzer-Update. A9 Pyrn-Autobahn Richtung Spielfeld. Hier gibt es endlich gute Nachrichten. Die Sperre vom Plabutsch-Tunnel ist wieder aufgehoben. Gradkorn-Tunnel, die bleiben noch kurz gesperrt. Hier war nämlich eine Person auf der Fahrbahn im Tunnel. Dann A9 Pyrn-Autobahn Richtung Süden. Stau am Grenzübergang Spielfeld. Derzeit braucht ihr fast eine Dreiviertelstunde länger. Am alten Grenzübergang dauert es 20 Minuten länger. Und Stau in Graz auch wegen Überlastung am Bahnhofgürtel. Hier verliert ihr 10 Minuten. Da, wo es geht, eine gute Fahrt weiterhin. Herzlich willkommen am Freitagnachmittag. Ich hoffe, ihr habt es schon gemütlich. Auf dem Weg ins Wochenende gibt es natürlich Music Update für euch. Immer Antenne Steiermark Musikfreitag. Und da kommen wir jetzt zu einem österreichischen Künstler. Martin kommt ursprünglich aus Niederösterreich, lebt jetzt in Wien. Nobody is perfect, aber er liebt trotzdem die Steiermark.
1: SDS auf jeden Fall. Das voll. Und den Dialekt halt einfach so. Also man muss leider sagen, es hat echt so ein bisschen einen harten Dialekt, aber danke. Ich mag das. Immer wenn ich mit Steirer beieinander bin, finde ich das halt einfach authentisch, wenn der rauskommt, das ist geil. Also der Dialekt auf jeden Fall, SDS. Und was, ja, Graz halt logischerweise. Da bin ich öfters mal, weil ich ein paar Leute von dort kenne, finde ich super schön. Ein Freund von mir hat dort studiert, war ich immer öfters mal unten, super schöne Studentenstadt. Voll, die drei Sachen.
0: Na bitteschön, sympathischer junger Kerl und hat Geschmack. Und so klingt er. Mit letzter Sommer. Hier ist brandneuer von Antenne Steiermark. Martin.

0: Alex. No Matter auf Antenne Steiermark. Schönen Start ins Wochenende. Es ist 10 Minuten nach 5:30 am neuen Pyrnautobahn in Richtung Spielfeld. Hier sind die beiden Gradkorntunnel noch gesperrt. Grund ist eine bereits aufgehobene Plaputschtunnelsperre. Und A9 Pyrnautobahn in Richtung Süden staut noch am Grenzübergang Spielfeld bei der Ausreise. Derzeit aber nur noch 25 Minuten Zeitverlust und beim alten Grenzübergang steht ihr 10 Minuten im Stau. Und dann Graz noch, hier Stau wegen Überlastung am Bahnhofgürtel. Auch hier dauert es 10 Minuten länger. Da wo es geht, euch weiterhin eine gute und sichere Fahrt.
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1: Ja, ihr könnt euch am Abend noch draußen gemütlich zusammensetzen. Die Sonne bleibt bis zur allerletzten Minute bei uns und es ist auch noch warm am Abend. Und auch am Wochenende kommt die Sonne vorbei, aber auch einige Gewitter und die haben es zum Teil in sich. Bis zu 31 Grad gehen sich aus, aber es wird auch ziemlich schwül.
2: Wow, wenn du bei jedem Wetter richtig gut aussehen willst, sehen Wutscher.
1: In 5 Minuten, da wird's 6.
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3: Mit Helene Feichtenhofer. Das Smartphone als Beziehungskiller zwischen Kindern und Eltern. Ein Problem, das auch viele steirische Familien beschäftigt. Kinder reagieren unterschiedlich darauf, wenn sie zu wenig Aufmerksamkeit bekommen, weil sich die Eltern dauernd mit dem Handy beschäftigen, statt mit ihnen. Manche ziehen sich zurück, andere werden laut, um sich bemerkbar zu machen. Für Eltern gibt es Situationen, in denen das Handy tabu sein sollte, sagt Medienpädagoge Lukas Wagner.
4: Ich soll es nicht machen in Bindungssituationen, vielleicht wenn es dem Kind gerade nicht gut geht. Ich soll es nicht machen, wenn das Kind gerade irgendwie ganz starke Gefühle erlebt. Ich soll es wahrscheinlich beim Essen nicht machen. Ganz klassische Situationen, ja, und immer schon mit der Frage im Hinterkopf, welches Bild gebe ich gerade ab? Wie werde ich gerade wahrgenommen von meinem Kind?
3: Abgesehen von der Bindung zeigen Studien, dass Kinder später selbst dauernd Medien konsumieren, wenn sie es von den Eltern vorgelebt bekommen.
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3: Viele haben es bereits geahnt. Der heurige Frühling war der trockenste, den es je in der österreichischen Messgeschichte gegeben hat, die Info heute der Geosphere Austria. Im Schnitt hat es heuer um 50% weniger geregnet als sonst. Dazu kommt, dass auch der Winter sehr trocken war, es viel weniger geschneit oder geregnet hat als sonst. Deswegen sind die Grundwasserstände vielerorts aktuell auch sehr niedrig. Happy End bei einer Suchaktion in Wien-Liesing. In einem unbeobachteten Moment ist er gestern ein 6-jähriges autistisches Mädchen seinen Eltern davongelaufen. Die haben dann sofort die Polizei gerufen und es hat eine große Suchaktion begonnen. Auch Drohnen und ein Polizeihubschrauber waren im Einsatz. 2,5 Stunden später wurde das Mädchen wohlbehalten aufgefunden. US-Regisseur Steven Spielberg ist kein Freund künstlicher Intelligenz. Er verzichtet beim Filmemachen komplett auf KI. Nicht einmal bei der Recherche nutzt er sie. Hollywood fordert er auf, dass es verhindern müsse, dass KI die Filmemacher irgendwann ersetzt.
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1: Um 6:03 an einem Pönertalbahn Richtung Spielfeld. Beide Gradkorntunnel und der Schadner Kogeltunnel sind gesperrt. Grund ist ein defekter

LKW. A9 Bahn Richtung Süden, Stau am Grenzübergang Spielfeld wegen Überlastung und auch eine Baustelle auf der slowenischen Seite. Zeitverlust da aktuell 25 Minuten, am alten Grenzübergang dauert es eine Viertelstunde länger. S35, Brucker Schnellstraße in Richtung Bruck, kurz vorm Knotenbruck liegt ein Gegenstand auf der Fahrbahn, da bitte aufpassen, die Asphalt ist unterwegs dorthin. Und in Graz, da staut es noch wegen Überlastung am Bahnhofgürtel, eine Viertelstunde plus. Habt ihr noch was entdeckt? 0316 80 90 80. Ich wünsche euch eine gute und sichere Fahrt.

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0: Einen schönen Freitagabend, gleich 5 Minuten vor 6:30, das Antenne Steiermark Verkehrs- und Blitzer-Update. Wir schauen auf die A2 Südautobahn Richtung Klagenfurt. Bei der Raststation an Wiesen liegt verlorenes Ladegut, da bitte ganz besonders aufpassen. An der Pönautobahn Richtung Spielfeld, Sperre der beiden Gradkorntunnel und des Schadnerkugeltunnels. Grund ist ein defekter LKW im Baustellenbereich. An der Pönautobahn Richtung Süden, Stau am Grenzübergang Spielfeld wegen Überlastung und wegen einer Baustelle auf slowenischer Seite. Zeitverlust aktuell 10 Minuten. S35 Brucker Schnellstraße Richtung Bruck, kurz vom Knotenbruck liegt ein Gegenstand auf der Fahrbahn, auch hier bitte aufpassen. Und in Graz staut es noch wegen Belastung am Bahnhofgürtel, ein Zeitverlust von einer Viertelstunde. Alle Stausaltblitzer gern direkt an uns, 0316 80 90 80. Gute und sichere Fahrt wünsche ich euch.
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0: Die Merkur-Versicherung schreibt Geschichte und das mit einer runden Zahl. Die Merkur hat 2025 zum ersten Mal die Milliardengrenze geknackt. Über 1 Milliarde Euro an Prämien hat der Konzern eingenommen. Um 8,5% mehr als noch im Jahr davor. In Österreich allein sind es 759 Millionen Euro. Auch das ist ein Plus von rund 9%. Und damit klar, besser als der Branchenschnitt. Besonders gefragt sind private Krankenversicherungen. Da ist die Merkur um fast 10% gewachsen und ist damit die zweitgrößte private Krankenversicherung des Landes. Auch Unfall- und Berufsunfähigkeitsversicherungen legen überdurchschnittlich zu. Noch heuer im Herbst plant die Merkur einen weiteren Schritt. Die Lebensversicherungstochter soll mit dem Haupthaus verschmolzen werden.
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1: Die Wochenendeinleitungsgrillerei geht sich noch aus. Es ist warm und auch noch sonnig. Die Temperaturen gehen erst in der Nacht auf 15 bis 4 Grad runter. Am Wochenende schaut es dann auch sonnig aus, aber es kommen auch einige Gewitter auf uns zu. Die sind teilweise recht kräftig. Bei bis zu 31 Grad wird es auch ziemlich schwül. In 5 Minuten ist es dann 19 Uhr.
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2: Mit Helene Feichtenhofer. In der Gemeinde Lasnitzhöhe in Graz Umgebung ist heute früh ein Kleintransporter mit einer S-Bahn-Garnitur der ÖBB zusammengestoßen. Passiert ist das an einem unbeschrankten Bahnübergang. Der Autofahrer dürfte das Rotlicht übersehen haben, weil ihn die Sonne geblendet hat. Der Unfall ist glimpflich ausgegangen. Der Autofahrer wurde nur leicht verletzt. Die Fahrgäste im Zug und auch der Lokführer sind unverletzt geblieben. Die Ostbahnstrecke war für längere Zeit unterbrochen.
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2: Die Mitarbeiter im Tourismus und in der Gastro müssen weiter auf einen neuen Kollektivvertrag warten. Auch die heutige Verhandlungsrunde hat kein Ergebnis gebracht. Die Wirtschaftskammer erklärt die Gespräche vorerst für gescheitert. Die Arbeitgeber haben zuletzt ein Gehaltsplus von 3% geboten. Die Gewerkschaft will aber mindestens 3,6% mehr. Außerdem eine bezahlte Mittagspause und mindestens 12 garantiert freie Sonntage im Jahr. Jubel in Laos, da haben Helfer heute den ersten von 5 Goldsuchern retten können, die in einer überfluteten Höhle eingeschlossen sind. Zuvor ist Wasser aus der Höhle abgepumpt worden. Die Männer sitzen seit über einer Woche in dieser Höhle fest. Die Kirchen in Österreich laden heute zur langen Nacht der Kirchen. Mehr als 1700 Gotteshäuser in ganz Österreich machen da mit und bieten den Besuchern einen Blick hinter die Klostermauern.
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1: Um 3:07 A9 Pönautobahn Richtung Süden, am Weg in den Urlaub staut's noch am Grenzübergang Spielfeld wegen Überlastung und einer Baustelle auf slowenischer Seite. 10 Minuten plus und in Graz, da braucht ihr 10 Minuten länger am Bahnhofgürtel. Alle Staus, alle Blitzer gern direkt an uns 0316 80 90 80. Gute und sichere Fahrt wünsche ich euch.

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0: Einen schönen Freitagabend, 5 Minuten vor 7:30. Das sind deine Steiermark Verkehrs- und Blitzer-Updates an einem Pönnerbahn Richtung Süden. Stau am Grenzübergang Spielfeld wegen einer Baustelle auf slowenischer Seite. 10 Minuten dauert es da noch länger. Gute und sichere Fahrt wünsche ich euch.
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0: Heute ist Eröffnungstag vom Grazer Eco-Festival. Am Grazer Maria-Hilfer-Platz, da warten ein Vintage-Flohmarkt, Radl-Check, Repair-Café und Live-Musik auf euch. Day-Party ist angesagt ab 12 am Sonntag auf der Terrasse vom wunderschönen Kollerhof am Eichberg mit gutem Wein, Jause und den besten House-Beats bei freiem Eintritt. Im Asker-Stadion Graz-Eckenberg spielen am Sonntag um 15 Uhr die Graz Giants gegen die Danube Dragons. Und am 19. Juni spielt Nena am Lipizzaner Gestüt Biber. 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
1: Ja, die Sonne geht in die letzten Minuten, es bleibt aber auch in der Nacht dann wolkenlos. Die Temperaturen fallen auf 15 bis 4 Grad. Das Wochenende wird heiß und schwül, bis zu 31 Grad bekommen wir. In der schwülen Luft entwickeln sich aber auch einige zum Teil sehr starke Gewitter. In 5 Minuten wird's 8.
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2: Mit Helene Feichtenhofer. In der Gemeinde Lasnitzhöhe in Graz Umgebung ist heute früh ein Kleintransporter mit einer S-Bahn-Garnitur der ÖBB zusammengestoßen. Passiert ist das an einem unbeschrankten Bahnübergang. Der Autofahrer dürfte das Rotlicht übersehen haben, weil ihn die Sonne geblendet hat. Der Unfall ist glimpflich ausgegangen. Der Autofahrer wurde nur leicht verletzt. Die Fahrgäste im Zug und auch der Lokführer sind unverletzt geblieben. Die Ostbahnstrecke war für längere Zeit unterbrochen.
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2: Bitte meiden Sie morgen Tirol, das sagt der Tiroler Verkehrslandesrat René Zumtobel vor der morgigen Demo am Brenner. Der Brenner wird am Morgen total zu sein. Zwischen 11 und 19 Uhr werden nicht nur die Brennerautobahn, sondern auch parallel verlaufende Bundesstraßen und Nebenstrecken gesperrt. Hintergrund der Demo ist der Transitverkehr am Brenner. Letztes Jahr sind 2,42 Millionen Schwerlast-Lkw über den Brenner gefahren. Das sind dreimal mehr als über alle Schweizer Pässe zusammengefahren sind. Strafen von 9,5 bis 12 Jahren setzt es heute am Landesgericht Salzburg für drei junge Männer und eine Frau. Die Gruppe soll Männer zu einem Treffen gelockt haben und dort dann ihre Opfer brutal verprügelt und gedemütigt haben. Alles unter dem Deckmantel, dass sie Jagd auf Pädophile machen wollten. Die Urteile sind noch nicht rechtskräftig. Die EU gibt über 16 Milliarden Euro für Ungarn frei. Die Gelder waren eingefroren wegen der Politik der früheren Orbán-Regierung und Zweifeln an der Rechtsstaatlichkeit. Seit rund drei Wochen hat Ungarn aber nun mit Peter Madja einen neuen Regierungschef, der pro-europäisch ist und Reformen versprochen hat.
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1: Gleich 3:08, wir schauen auf die A2 Südautobahn in Richtung Wien. Auf Höhe Rastplatz Lasnitzhöhe steht ein defektes Fahrzeug, da bitte aufpassen. Und ihr braucht noch eine Viertelstunde länger, wenn ihr aus Österreich in Richtung Slowenien unterwegs seid, wegen einer Baustelle auf slowenischer Seite am Grenzübergang Spielfeld. Da wo es geht, gute und sichere Fahrt.
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